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14: Ich bin Stefan Schütz. Lufthansa-Passagiere können vorerst aufatmen. Pilotenstreiks sind erstmal vom Tisch. Die Gewerkschaft Vereinigung Cockpit und das Unternehmen haben sich auf ein umfassendes Schlichtungsverfahren geeinigt. Das hat die Gewerkschaft ihren Mitgliedern mitgeteilt. Dabei geht es um offene Tariffragen bei Lufthansa, Lufthansa Cargo, Lufthansa Cityline und Eurowings. Zusätzlich soll eine Mediation die Verhandlungen begleiten. Die Zahl der Toten bei dem schweren Erdbeben in Kolumbien steigt. Laut den Behörden gibt es inzwischen mehr als 110 Opfer. Das Beben hatte eine Stärke von 7,4. Tine Klimach berichtet.
15: Das Erdbeben ereignete sich im Westen des Landes. Nahe der Stadt Medellin lag das Epizentrum in einer Tiefe von rund 100 Kilometern, wie der geologische Dienst mitteilte. Das Beben war aber auch in vielen anderen Städten zu spüren. Videos in den sozialen Netzwerken zeigten zerstörte Gebäude und Menschen, die vor Panik auf die Straße liefen. Auch mehrere Flughäfen waren betroffen. Viele Nachbarländer haben ihre Hilfe angeboten.
14: Das Sonn- und Feiertagsfahrverbot für Lastwagen wird trotz des anhaltenden Niedrigwassers bei uns in Sachsen vorerst nicht gelockert. Das hat das zuständige Infrastrukturministerium mitgeteilt. Anke Wolf berichtet.
16: Während andere

0: Bundesländer wie NRW, das Saarland oder auch Niedersachsen das Verbot bereits zeitweise ausgesetzt haben, setzt der Freistaat Sachsen weiterhin auf den Schutz von Sonn- und Feiertagen. Für dringende Transporte können laut Ministerium jedoch bereits jetzt Ausnahmegenehmigungen bei den zuständigen Behörden beantragt werden. Wegen des Niedrigwassers ruht die Güterschifffahrt auf der Oberelbe aktuell ohnehin.
1: Eine Großkatze sorgt gerade in Polen für Aufregung. Das Tier sei etwa 75 Kilometer nördlich von Warschau gesichtet worden, teilte das örtliche Krisenzentrum mit. Ein Jäger hatte die Großkatze, die einem Puma ähnlich sah, nachts durch ein Fernglas gesehen, sagte ein Sprecher der Zeitung Fakt. Später fand man im Gelände Spuren, die nach Ansicht von Fährtenkennern von einem Raubtier stammen könnten. Die Magie von Harry Potter hat sogar Auswirkungen auf das Stromnetz in Großbritannien. Das ist jetzt durch einen Podcast bekannt geworden. Ein Kabel, das britische Stromnetz mit Irland verbindet, sollte demnach ursprünglich durch einen walisischen Strand verlaufen. Dort jedoch befindet sich die Filmgrabstätte des Hauselfen Dobby. Wie der Projektleiter erzählt hat, wurde die Trasse nach zahlreichen Anrufen besorgter Harry Potter-Fans verlegt.
2: Das Sachsenwetter.
3: Ja, diese Nacht locker bewölkt bis klar und trocken, Tiefstwerte zwischen 15 und 11 Grad. Dieser Dienstag mit viel Sonne, höchstens ein paar Schleier und Quellwolken, regnen soll es nicht, 19 bis 25 Grad, nicht ganz so heiß. Aber dann Mittwoch und vor allem am Donnerstag und Freitag Hochsommerwetter, Temperaturen steigen wieder um und über 30 Grad.

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6: Ich bin Stefan Schütz. Baden-Württemberg, Bayern und Mecklenburg-Vorpommern setzen auch das Sonn- und Feiertagsverbot für Lkw aus. Grund ist das Niedrigwasser in den Flüssen, das Transportprobleme verursacht. Über weitere Maßnahmen will Verkehrsminister Bilger morgen mit den Länderkollegen sprechen. Tine Klimach.
7: Es hatten schon einige andere Bundesländer das Lkw-Fahrverbot am vergangenen Wochenende vorübergehend gelockert. Nach Einschätzung des Logistikverbands BGL wird es nicht viel bringen. Es fehlen seit Jahren 100.000 Fahrer in Deutschland. Der Rest muss auch seine Ruhezeiten einhalten. Und der Bundesverband der deutschen Binnenschifffahrt rechnet damit, dass bei weiter sinkenden Wasserständen keine durchgehende Schifffahrt mehr auf dem Rhein stattfindet.
6: Das Sonn- und Feiertagsverbot für Lastwagen wird trotz des anhaltenden Niedrigwassers bei uns in Sachsen vorerst nicht gelockert. Das hat das zuständige Infrastrukturministerium mitgeteilt. Anke Wolf berichtet.
8: Während andere Bundesländer wie NRW, das Saarland oder auch Niedersachsen das Verbot bereits zeitweise ausgesetzt haben, setzt der Freistaat Sachsen weiterhin auf den Schutz von Sonn- und Feiertagen. Für dringende Transporte können laut Ministerium jedoch bereits jetzt Ausnahmegenehmigungen bei den zuständigen Behörden beantragt werden. Wegen des Niedrigwassers ruht die Güterschifffahrt auf der Oberelbe aktuell ohnehin.
6: Die kolumbianische Regierung mobilisiert tausende Hilfskräfte, um den Menschen im Erdbebengebiet zu helfen. Die Zahl der Toten ist auf mehr als 110 gestiegen. Es werden noch Menschen vermisst, die unter Trümmern begraben sind. Mehr als 1500 Wohnhäuser sind den offiziellen Angaben zufolge in mehreren Städten schwer beschädigt worden. Es handelt sich um das stärkste Erdbeben, das im 21. Jahrhundert in Kolumbien registriert wurde, heißt es. Seit Donald Trump im Amt ist, wird die US-Impfpolitik weltweit kritisch beobachtet. Jetzt will der Präsident die Impfempfehlungen für Kinder weiter zusammenstreichen. Per Anordnung erkennt seine Regierung nur noch Impfungen gegen 11 Krankheiten als generelle Empfehlung an. Bisherige Kombi-Impfungen sollen künftig auf mehrere Arztbesuche verteilt werden. Hepatitis B, Covid-19 und Grippe sollen nicht mehr automatisch empfohlen werden. Trump betont, Eltern können sich weiterhin für alle Impfungen entscheiden. Yemisi Mabri hat der deutschen Leichtathletik gleich zum EM-Auftakt in Birmingham die erste Medaille gesichert. Die Kugelstoß-Olympiasiegerin hat sich Bronze geholt. Silber gewann Florian Brem über die 5000-Meter-Distanz. Und am ersten Tag der Beckenwettbewerbe bei der Schwimm-EM in Paris darf sich die deutsche Männerstaffel über Bronze freuen.
5: Das Sachsenwetter.
9: Ja, diese Nacht so locker bewölkt bis klar und trocken, Tiefstwerte zwischen 15 und 11 Grad. Dieser Dienstag mit viel Sonne, höchstens ein paar Schleier und Quellwolken, regnen soll es nicht, 19 bis 25 Grad, nicht ganz so heiß. Aber dann Mittwoch und vor allem am Donnerstag und Freitag Hochsommerwetter, Temperaturen steigen wieder um und über 30 Grad.

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20: Ich bin Stefan Schütz. Guten Morgen. Lufthansa-Passagiere können vorerst aufatmen. Pilotenstreiks sind erstmal vom Tisch. Die Gewerkschaft Vereinigung Cockpit und das Unternehmen haben sich auf ein umfassendes Schlichtungsverfahren geeinigt. Das hat die Gewerkschaft ihren Mitgliedern mitgeteilt. Dabei geht es um offene Tariffragen bei Lufthansa, Lufthansa Cargo, Lufthansa Cityline und Eurowings. Zusätzlich soll eine Mediation die Verhandlungen begleiten. Die Zahl der Toten bei dem schweren Erdbeben in Kolumbien steigt weiter. Laut den Behörden gibt es inzwischen mehr als 110 Opfer. Das Beben hatte eine Stärke von 7,4. Tine Klimach berichtet.
21: Das Erdbeben ereignete sich im Westen des Landes, nahe der Stadt Medellin.

0: Jin lag das Epizentrum in einer Tiefe von rund 100 Kilometern, wie der geologische Dienst mitteilte. Das Beben war aber auch in vielen anderen Städten zu spüren. Videos in den sozialen Netzwerken zeigten zerstörte Gebäude und Menschen, die vor Panik auf die Straße liefen. Auch mehrere Flughäfen waren betroffen. Viele Nachbarländer haben ihre Hilfe angeboten.
1: Das Sonn- und Feiertagsverbot für Lastwagen wird trotz des anhaltenden Niedrigwassers bei uns in Sachsen vorerst nicht gelockert. Das hat das zuständige Infrastrukturministerium mitgeteilt. Anke Wolf berichtet.
2: Während andere Bundesländer wie NRW, das Saarland oder auch Niedersachsen das Verbot bereits zeitweise ausgesetzt haben, setzt der Freistaat Sachsen weiterhin auf den Schutz von Sonn- und Feiertagen. Für dringende Transporte können laut Ministerium jedoch bereits jetzt Ausnahmegenehmigungen bei den zuständigen Behörden beantragt werden. Wegen des Niedrigwassers ruht die Güterschifffahrt auf der Oberelbe aktuell ohnehin.
1: Eine Großkatze sorgt gerade in Polen für Aufregung. Das Tier sei etwa 75 Kilometer nördlich von Warschau gesichtet worden, teilte das örtliche Krisenzentrum mit. Ein Jäger hatte die Großkatze, die einem Puma ähnlich sah, nachts durch ein Fernglas gesehen, sagte ein Sprecher der Zeitung Fakt. Später fand man im Gelände Spuren, die nach Ansicht von Fährtenkennern von einem Raubtier stammen könnten. Beim Auftakt der Leichtathletik-Europameisterschaft in Birmingham hat das deutsche Team 2 Medaillen gewonnen. Florian Brem hat über 5000 Meter Silber geholt, Kugelstoß-Olympiasiegerin Yemisi Mabri Bronze. Und bei der Schwimm-Europameisterschaft in Paris hat die deutsche Männerstaffel über 4x200 Meter Freistil Bronze gewonnen, die erste Beckenmedaille des Wettbewerbs.
3: Und wir interessieren uns gleich mal für das Katja Möckel-Wetter.
4: Ach, das ist ein sehr, sehr windiger Start in diesen Dienstag und auch kühler. Wir haben zwischen 14 und 17 Grad im Moment. Wolken gibt es kaum heute Morgen und das soll auch Tag sowieso bleiben. Insgesamt aber nicht mehr so heiß, bei freundlichen 25 Grad.
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3: Und es gibt schon eine wichtige Verkehrsmeldung aus Leipzig. Wegen eines Hausbrandes gibt es Sperrung auf der Wolfgang-Heinze-Straße zwischen der Brandstraße und der Basedow-Straße. Kommen Sie nicht durch. Und es stockt schon wieder an der Baustelle auf der A38, Halle Richtung Leipzig, zwischen Merseburg-Nord und Leuna. Dauert es ein paar Minuten länger.
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3: So, heute weiß ich nicht, wie das jetzt 5 Stunden lang mit uns gut gehen soll. Muss gleich mal bei dir um gut Wetter bitten, wie sie früher gesagt haben.
4: Um gut Wetter?
3: Ich bin nicht schuld und ich hoffe, es wird erträglich sein. Ich habe gestern von den Nachbarn, die haben was Schönes ausprobiert, irgendwie von Jamie Oliver, irgendeinen so schönen Rap, dann über den Gartenzaun gereicht bekommen.
4: Ein was?
3: Ein Wrap zum Essen.
4: Ach so, was zum Essen. Ja, okay.
3: Und ich beiße genüsslich rein und es schmeckt auch wunderbar, viel Gemüse dabei. Mhm. Und habe ihn fast aufgegessen. Da fällt mir ein, dass sie mich am Nachmittag vorher gefragt haben, ob ich eine Zehe Knoblauch für sie hätte.
4: Ja. Ist aber nicht so wild, weil ich habe Schnupfen, ich rieche echt nicht.
3: Oh, da bin ich sehr erleichtert. Wirklich. Ich hatte nämlich versprochen, dass ich das nie wieder mache, wenn man sich früh morgens hier 5 Stunden gegenübersteht.
4: Ja.
3: Gut, dann bin ich erleichtert und wir spielen jetzt zum Unterwerden Youth Mix.
4: Morgen!

0: Guten Morgen. Es ist 5:10. Viele schlafen noch. Wir haben hoffentlich mit Ihnen das Gefühl, ein bisschen Vorsprung zu haben. Es ist wirklich immer schön. Hast du das schon mal festgestellt? Wenn man in der Regel immer sehr, sehr zeitig aufsteht und dann kommt vielleicht mal eine Änderung und man startet später in den Tag, gegen 9 oder was auch immer, hat man das Gefühl, schon irgendwas verpasst zu haben und humpelt dann den ganzen Tag hinterher.
1: Findest du,
0: das ja? Das ist so meine Erfahrung. Walter Mensch hat Oma schon gesagt, der Mensch ist ein Gewohnheitstier.
1: Ja, macht die Oma nicht hätten.
0: Und vor allem auch die Kollegen mit den klugen Gedanken. Um diese Uhrzeit geben wir uns immer einen mit auf den Weg und es ist jetzt wieder der Fall.
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3: In wenigen Tagen beginnt das neue Schuljahr. Nicht nur für Schülerinnen und Schüler geht es dann wieder so richtig los, sondern auch für Lehrkräfte und für alle, die im pädagogischen Bereich arbeiten. Für sie gibt es am Donnerstag einen Gottesdienst in der Dresdner Dreikönigskirche. Der ist offen für alle, die sich für das Thema interessieren und er ist schon zur Tradition geworden. Mittlerweile ist es der 19. Pädagogengottesdienst. Für Gabriele Ment, Bildungsreferentin im Landeskirchenamt, die den Gottesdienst all die Jahre mitgestaltet hat, ist er dieses Mal ganz besonders. Sie wird aus ihrem Dienst entpflichtet.
4: Und gleichzeitig wird meine Nachfolgerin eingeführt. Das hat für mich etwas sehr, sehr Ermutigendes und Tröstliches, dass die Arbeit gut weitergehen kann.
3: Im Gottesdienst wird außerdem die Vokation an 5 Absolventinnen für das Fach Evangelische Religion übergeben. Darüber freut sich Gabriele Ment, denn Nachwuchs ist rar.
4: Nichtsdestotrotz freuen wir uns ganz sehr über jeden Religionslehrer oder angehenden Religionslehrer, die da gefeiert werden, die gesegnet werden, zugerüstet werden für den Weg in die Schulen. Wir haben ja nach wie vor Lehrermangel in sächsischen Schulen. Da ist das ein Glück für jeder, der in Sachsen bleiben will und unterrichten möchte in unseren Schulen.
3: Der sächsische Pädagogengottesdienst am 13. August um 17.30 Uhr in der Dresdner Dreikönigskirche.
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1: Ja, so klingt der Dienstag auf Hitradio RTL. Schön, dass Sie dabei sind. 5.20 Uhr. 10 vor halb 6. Wir versuchen es jetzt mit Jennifer Rush und haben auch den ersten Blitzer dieses Morgens schon zu vermelden. Und der steht in Gablenz.

0: Das war The Calling. Die Band heißt The Calling, weil es der Wake-up-Call von Nitradio RTL ist. Um 5.25 Uhr bis zu den ersten Nachrichten um 6 schaffen wir noch Boy George. Zumindest haben wir ihn eingeplant. Mal sehen, wie lange der jetzt hier singt. Am Samstag, hast du gehört, beim 80er-Festival da in Hessen in Frankfurt.
1: Was war
0: mitgekriegt, da ist er nach 3 Songs von der Bühne runter, stinksauer, und hat dann gesagt, die Tontechniker haben mich sabotiert, ich singe hier nicht weiter. Die sollten eine Stunde machen und so. Riesenbuhrufe, alles die Leute
1: waren. Haben die den sabotiert?
0: Und alle anderen sagen, das klang wunderbar. Wir wissen gar nicht, was er hat. Man weiß es nicht, man war nicht dabei. Hoffentlich geht
1: falsche
0: jetzt.
1: Wahrnehmung.
0: Jetzt alles gut, hier wird niemand ausgebuht. Bis gleich zu Hitradio RTL aktuell 5:30. Boy George mit Karma Chameleon auf Hitradio RTL.

0: Es ist 5.30 Uhr.
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0: Mit Stella Stürmer einen schönen guten Morgen. Die Suche nach dem 19-jährigen Vermissten im Moritzsee bei Leipzig ist gestern erfolglos geblieben. Heute soll sie mit Tauchern fortgesetzt werden. Der junge Mann war am Sonntagabend mit einer fünfköpfigen Gruppe ins Wasser gegangen und verschwunden. Für die Sanierung des Kalkwerks im gleichnamigen Ortsteil von Pockau-Lengenfeld gab es gestern 235.000 Euro Fördermittel. Damit soll das Brückensystem auf dem Museumsgelände komplettiert werden. Morgen Abend ist in Deutschland eine partielle Sonnenfinsternis zu sehen. Doch vielerorts in Sachsen sind die Schutzbrillen bereits ausverkauft. Experten warnen deshalb davor, selbst Filter zu basteln oder normale Sonnenbrillen zu verwenden. Lufthansa-Passagiere können vorerst aufatmen. Pilotenstreiks sind erstmal vom Tisch. Die Gewerkschaftsvereinigung Cockpit und das Unternehmen haben sich auf ein umfassendes Schlichtungsverfahren geeinigt. Das hat die Gewerkschaft ihren Mitgliedern mitgeteilt. Die Zahl der Toten bei dem schweren Erdbeben in Kolumbien steigt weiter. Laut den Behörden gibt es inzwischen mehr als 110 Todesopfer. Das Beben hatte eine Stärke von 7,4.
1: Und das Katja Möckel-Wetter?
2: Ja, da gibt es Dinge, über die muss man sich nicht streiten. Die sind gesetzt wie der Sommer in diesem Jahr. Auch durchweg feines Wetterchen heute in dieser Woche. Wenn auch etwas kühler, starten wir diesen Dienstag bei Temperaturen zwischen 13 und 17 Grad. Wenige Wolken versprechen einen schönen Sonnenaufgang in ein paar Minuten. Ja, und tagsüber wird es heute nicht ganz so heiß mit bis zu 25 Grad.
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1: Und es stockt ein bisschen auf der B91 Richtung Zeitz zwischen Weißenfels und Gröben. Dauert es ein paar Minuten länger. Außerdem ist in Leipzig die Wolfgang-Heinze-Straße seit heute Nacht gesperrt, weil es dort brennt zwischen der Basedow-Straße und der Brandstraße. Und es gibt einen Blitzer in Gablenz auf dem Muskauer Weg.
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1: Wir schubsen sie jetzt aus dem Bette mit dem Mann, der im Herbst zu uns kommt, uns besucht auf seiner
2: Fancy
1: One Last Time, ja. Abschiedstour.
2: Ja, auch schon gefühlt ewig seit Jahren, ne? Auf Abschiedstour.
1: Wo geht man hin? Nach Zwickau, nach Leipzig oder nach Dresden?
2: Dresden, oder?
1: Na, das kann man sich noch in Ruhe überlegen. Wird bestimmt ganz schnell ausverkauft sein. The Lady of Ice zum Munterwerden auf Hitradio RTL.
2: Morgen.

0: Sascha am frühen Morgen, wenn man munter wird und sich vielleicht in den Armen eines geliebten Menschen. Das ist auch schön, oder?
1: Das ist schön, ja.
0: So, es ist 10 Minuten, 11 Minuten nach 5:30. Katja Möckel hier und Uwe Fischer und wir sind nicht auf Rekordjagd.
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0: So, das älteste Simson-Moped haben wir längst gefunden aus dem Jahr 55. Und den längsten Kastenzettel des Landes mit 12,92 Metern auch.
1: Übrigens alles nachweislich. Bei uns können Sie mal klicken im Netz auf hitradio-rtl.de und da sehen Sie auch, dass da aufploppt 500 Euro Rekordprämie für den die meisten, weitesten, whatever.
0: In dieser Woche ist die Frage, wer führt denn die Fernbeziehung mit der
1: weitesten Distanz, ja. Und der größten.
0: Ja. So, kennen Sie Mittlum, kleinen Ort Mittlum? Wir kannten das auch nicht. Befindet sich im Landkreis Cuxhaven an der Nordseeküste. Draufgebracht hat uns Alina Locke mit Mittlum. Geht sie nämlich ins Rennen um diesen Sachsenrekord. Ihr Freund wohnt dort. Das sind 576 Kilometer, stimmt's?
3: Also das ist eine sehr lange Geschichte. Also kurz zusammengefasst haben wir uns 2024 mal in Dänemark kennengelernt, wo ich im Urlaub war und er arbeiten war, weil er auf einem Hochseefischerschiff arbeitet. Und da haben wir uns dann kennengelernt und ab und zu immer mal geschrieben.
0: Das ist schön. Möge das Glück weiter euch hold sein. 576 Kilometer, fährst du nicht schnell mal zum Abendessen hin.
1: Das wird schwierig.
0: Und das ist übrigens auch nicht die Führung leider mehr. War kurzzeitig die Führung. Jetzt haben wir sogar einen neuen Rekordhalter. Magst verraten?
1: Das ist eine ganz andere Ecke und zwar Furtwangen. Das ist im Schwarzwald. Da lebt nämlich der Freund von Marina Kuchartz aus Rochlitz. Und diese Distanz beträgt 599 Kilometer.
0: So, ist Ihr geliebter Mensch, Ihr Lieblingsmensch noch weiter weg?
1: Ja, dann sagen Sie uns gerne Bescheid. Schicken Sie WhatsApp, das geht am schnellsten mit dem Stichwort Rekord, denn es warten 500 Euro Prämie.
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5.51 Uhr. Willkommen an einem relativ frischen Morgen mit Hitradio RTL. Es gibt einen aktuellen neuen Blitzer, den wir gerade durchgegeben haben. In Taucha am Ortseingang wird geblitzt, wenn Sie von Eilenburg aus in den Ort Rhein fahren.

0: Avicii singt Wake Me Up, was hoffentlich hiermit geschehen ist. Guten Morgen bei Hitradio RTL.
1: Moinsen.
0: Und haben Sie den Lacher mit unserem neuen Verkehrsminister Bilger mitbekommen? Der geht auf große Bahndienstreise, um sich ein Bild von der Infrastruktur zu machen und den Bahnhöfen und so weiter. Und schon auf der ersten Fahrt streikt im ICE die Klima und alle müssen umsteigen. Und er mittendrin hat da gleich mal einen Vorgeschmack auf Pleiten, Pech und Pannen. Was sonst los ist, in einer Minute, Hitradio RTL aktuell um 6.
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9: Mit Stella Stürmer einen schönen guten Morgen. Wasserschutzpolizei und andere Einsatzkräfte haben gestern Nachmittag im Moritzsee bei Leipzig vergeblich nach einem vermissten 19-Jährigen gesucht. Der junge Mann war am Sonntagabend

0: mit einer fünfköpfigen Gruppe ins Wasser gegangen und ist seitdem verschwunden. Die Rettungskräfte gehen inzwischen davon aus, dass er wahrscheinlich ertrunken ist. Heute Vormittag soll weiter gesucht werden, dann auch unter Wasser mit Tauchern. Gestern waren unter anderem ein Hubschrauber mit Wärmebildkamera sowie Retter mit Sonar im Einsatz. Das Kalkwerk im gleichnamigen Ortsteil von Pockau-Lengenfeld kann weiter saniert werden. Dafür gab es gestern von Landesentwicklungsministerin Regina Kraushaar einen Fördermittelbescheid über 235.000 Euro. Damit soll zwischen Hängebank und dem Brennöfen 1 eine neue Brücke gesetzt werden, sagt Museumsleiterin Martina Reichel.
1: Dann haben die Besucher wirklich einen kompletten Rundgang, können das Brückensystem auf dem Niveau der Öfen, der Gichtbühnen von oben sich ansehen, können in die Öfen reinschauen, können von oben auf den Museumshof schauen, haben von oben auch einen herrlichen Blick über das Erzgebirge. Ja, das freut uns sehr.
0: Morgen Abend lohnt sich der Blick in den Himmel, allerdings nur mit dem richtigen Schutz, denn es steht eine Sonnenfinsternis an, bei der die Sonne bis zu 90% bedeckt sein wird. Florin Stroji von der Sternwarte Nordsachsen erklärt, worauf Beobachter achten sollten.
2: Das Wichtigste ist, da braucht man auf jeden Fall Sonnenfinsternisbrille, also spezielle, nicht selbst improvisierte, selbst gebastelte und so weiter, um die zu beobachten.
0: Das Sprachrohr von US-Präsident Trump, Truth Social, verkauft Sekundenvorsprung. Bereits mehr als 10 Trading-Firmen zahlen bis zu $100.000 im Monat, um Trumps Beiträge früher zu sehen als alle anderen. Der Grund? Trump verkündet dort oft Entscheidungen zu Zöllen oder Militäreinsätzen. Und wer sie zuerst liest, kann an der Börse schneller reagieren. Die Aktion ist sehr umstritten. Beim Auftakt der Leichtathletik-Europameisterschaft in Birmingham hat das deutsche Team 2 Medaillen gewonnen. Florian Brem hat über 5000 Meter Silber geholt, Kugelstoß-Olympiasiegerin Yemisi Mabri Bronze. Und bei der Schwimm-EM in Paris hat die deutsche Männerstaffel über 4x200 Meter Freistil Bronze gewonnen.
3: Bei so viel Edelmetall brauchen wir jetzt auch ein Siegerwetter.
4: Ja, und auch heute gibt die Sonne wieder den Ton an. Ganz so heiß wie gestern wird es aber nicht. Außerdem wird die Luft auch ein bisschen trockener und damit deutlich angenehmer. Was auffällt, ist der teils kräftige Wind. Temperaturen haben wir derzeit so um die 16 Grad im Leipziger Land. 15 sind es rund um Plauen und 15 Grad haben wir auch in Kamenz. Im Laufe des Tages gibt es hier und da ein paar Wolken, also ähnlich wie gestern. Allerdings nicht mehr ganz so heiß. Gestern waren es bis 34, 35 Grad. Heute wären es nur um die 25.
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3: Auf der Autobahn A72, Zwickau Richtung Plauen, zwischen Hartenstein und Zwickau Ost liegen Reifenteile auf der Fahrbahn. Die A4 Görlitz Richtung Dresden, in der Abfahrt Pulsnitz, wichtig, ein Laster mit Reifenplatzer direkt in der Kurve, sieht man ganz spät. In Leipzig ist die Wolfgang-Heinze-Straße zwischen der Brandstraße und der Basedow-Straße wegen eines Hausbrandes vollgesperrt. Und es stockt auf der B181 Richtung Merseburg, zwischen Trebnitz und Merseburg dauert es ein paar Minuten länger. Noch ein Blitzer in Taucha am Ortseingang, wenn Sie von Allenburg kommen. Und ein zweiter in Gablenz auf dem Muskauer Weg.
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3: 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Ja, so ist das früh morgens. Man hört immer nur mit einem halben Ohr hin. Wie war das eben in den Nachrichten mit der Sonnenfinsternis? Das ist erst morgen, das ist heute noch nicht. Oder doch heute Abend schon?
4: Das ist morgen Abend, ja.
3: Okay, da können wir erstmal unser Ding machen. Kommen Sie gut in die Gänge, hoffentlich jetzt mit Musik von Survivor auf Hitradio RT.

0: Morgen, es ist 6:12. Wir sind Katja Möckel und Uwe Fischer. Wir hoffen, Sie sind fit wie ein Turnschuh für diesen Tag. Letzte Ferienwoche läuft ja und wir hoffen, dass die, kennst du die Holiday-Happiness-Kurve, die es geben soll wissenschaftlicherseits? Wir hoffen, dass diese Kurve bei Ihren Kindern noch nicht am Höhepunkt ist und müssen noch was ganz Dringendes mit Ihnen besprechen.
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0: Es passieren zu viele Unfälle auf unseren Straßen. Im vergangenen Jahr sind über 22.000 Kinder im Straßenverkehr verunglückt, 79 ums Leben gekommen. Die Zahlen steigen leider, massiv übrigens auch im Vergleich zum Vorjahr. 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Katja, habe ich was vergessen?
2: Nö, das war rundum.
0: Ja, sagen Sie es gern auch weiter. Es gibt ja Leute, die vielleicht auch Bedarf haben und diesen Sender nicht hören. Da freuen wir uns natürlich.
2: Ja.
0: Danke.
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0: Der ist 7 und hat mit seinen Eltern eine Frage geschickt. Er will wissen, warum Hunde beim Pipi machen das Bein heben. Und weil es nur einen gibt, der das wahrscheinlich ad hoc aufklären kann.
1: Dann fragen wir doch einfach mal unser helles Köpfchen Matthias Drein.
2: Aha, in 30 Sekunden. Auch Hunde kommen in so eine Art Pubertät und spätestens, wenn sie dann geschlechtsreif sind, heben die coolen Hundejungs ihr Bein beim Pipi machen. Und das nicht etwa, um das Fell für die Ladies schön sauber zu halten. Nein,

0: die coolen, runde Jungs ihr Bein beim Pipi machen. Und das nicht etwa, um das Fell für die Ladies schön sauber zu halten. Nein, die Hormone lösen beim Rüden einen Urinstinkt aus. Er muss sein Revier markieren. Und die beste Stelle dafür ist in Nasenhöhe der Rivalen. Deshalb wird dabei das Bein gehoben, da kommt er einfach höher. Bei den Jungs hat das Beingehebe aber auch noch was mit Machtgehabe zu tun. Je höher die markierte Stelle, umso riesiger wirkt der Typ dann natürlich auch für die Konkurrenz. Deswegen versuchen vor allem kleinere Hunde über die Stelle ihrer Vorgänger zu kommen. Und das sieht dann oft ganz schön abenteuerlich aus, wie so eine verkorkste Yoga-Übung auf Zehenspitzen. Und zack, liegt er auf der Seite, der Rehpinscher.
1: So, wenn Sie jetzt fertig machen zum Gassi gehen, vergessen Sie die Tüte nicht. Dankeschön.

0: anderes Welt.
1: Genau, wir hören was anderes. Guten Morgen, jetzt auf Arbeit gehen um 6:30. Das ist Hitradio RTL mit Katja Möckel und Uwe Fischer. Und ist eigentlich jetzt geklärt, warum der Freiberger Oberbürgermeister hier in Leipzig im Hotel randaliert haben?
2: Oh Gott, das Woche. Ist auch so ein Thema.
1: Da muss ja was dran sein, man hört immer nur. Und er ist jetzt mittlerweile auch vom Dienst suspendiert worden.
2: Hat sich bislang aber nicht selber geäußert, oder? Kann das sein?
1: Nee, komische Geschichte.
2: Ja, ich weiß auch nicht.
1: Wir konzentrieren uns mal auf die Fakten. Das, was Phase ist, das wird auch gemeldet. Gleich hier, Hitradio RTL aktuell 6:30 mit den Themen des Morgens.
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10: Mit Stella Stürmer einen schönen guten Morgen. Bei dem Brand einer Scheune in Lauenhain ist ein Schaden von rund 800.000 Euro entstanden. Mehrere Fahrzeuge, die in dem Gebäude standen, brannten aus. Das Dach der Halle stürzte ein. Verletzt wurde niemand. Lausitzer Teichwirte schlagen

0: Alarm! Trockenheit und Hitze haben viel Wasser genommen. Karpfen und andere Fische bekommen nicht mehr genügend Sauerstoff. Teiche müssen notabgefischt werden. Aufgrund des Niedrigwassers in den Flüssen lockern jetzt auch Baden-Württemberg, Bayern und Mecklenburg-Vorpommern das Sonn- und Feiertagsverbot für Lkw. Über weitere Maßnahmen will Verkehrsminister Bilger morgen mit seinen Länderkollegen beraten. Nach dem schweren Erdbeben in Kolumbien ist die Zahl der Toten auf mehr als 110 gestiegen. Tausende Helfer suchen weiter nach Vermissten. Mehr als 1500 Häuser wurden schwer beschädigt. Von New York ans Dresdner Elbufer. Moby spielt heute Abend Open Air bei den Filmnächten. Mit über 20 Millionen verkauften Alben gehört der Musiker und Produzent zu den Superstars der elektronischen Musik. Das Konzert ist restlos ausverkauft.
1: Jo, und zum Moby haben wir noch eine schöne Info, kommen wir gleich da drauf.
2: Wetter passt am Elbufer heute und wenn Sie schön dranbleiben, sind Sie beim ausverkauften Moby vielleicht heute noch dabei. Wetter nicht zu warm, nicht zu kalt. Aktuell haben wir so zwischen 14 und 17 Grad. Um die 25 sind da heute maximal drin. Dazu gibt es viel Sonne und nur ein paar harmlose Wolken. Was ein bisschen bleibt, ist der Wind.
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1: In Leipzig bleibt die Wolfgang-Heinze-Straße weiter gesperrt wegen des Brandes. Zwischen der Basedow-Straße und der Brandstraße kommt es also nicht durch. Außerdem stockt es auf der B180 Richtung Frankenberg. Zwischen Dittmannsdorf und Erdmannsdorf brauchen Sie ein paar Minuten länger. Neue Blitzer in Lavalde, wenn Sie von Schönbach reinkommen. In Leipzig auf der Sommerfelder Straße stadteinwärts und in Taucher-Mortseingang von Almburg kommend.
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1: Jo, die Katja hat es ja gerade schon angedeutet. Wir haben Überraschungen vorbereitet.
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1: Ja. Hast du eigentlich gewusst, dass irgendein Großonkel oder ein Ur-Opa von ihm ein gewisser Herman Melville war? Von diesem Moby. Das war der Autor, der Moby Dick geschrieben hat.
2: Deshalb heißt er Moby, oder was?
1: Also. Mehr dazu dann später. Jetzt machen wir erstmal hier Munterwerder-Aktion mit Dr. Alban und den Rainbirds. Guten Morgen auf Hitradio RTL.

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1: Wir begrüßen herzlichst die Verena Peschel in Putzgau.
2: Ja.
1: Oder Schmölln. In Schmölln?
2: Schmölln, genau.
1: Gut.
3: Wann ist eigentlich der nächste Zahnarzttermin, Verena?
2: Bei mir?
3: Naja, oder Uwe, egal.
1: Mitte September.
2: In der Regel bei mir im Dezember.
3: Schätzt mal, der längste menschliche Zahn misst wie viel Zentimeter?
1: Man sieht ja nur ein Stück. Der Rest ist ja im Kiefer drin. Also,
2: aber Pferde meinen wir jetzt nicht, oder?
3: Menschliche.
2: Mit oder ohne Wurzel?
3: Na, mit Wurzel.
2: Na, mit Wurzel, klar.
3: Ja.
2: Na, bestimmt so 3,5 Zentimeter oder so.
1: Muss ja was Besonderes sein. Ich sage, es sind 6,9 Zentimeter.
3: Der längste menschliche Zahn wurde 2019 gezogen von einem Zahnarzt in Indien. Ein offizieller Weltrekord, denn der war dokumentiert mit 3,67 Zentimetern.
2: Wow.
3: Da warst du ganz nah dran.
1: Ich hab's ein bisschen gut gemacht. Ich dachte,
2: du warst echt groß, ne?
1: Ja, ich dachte mir, wenn die Katja sowas fragt, dann muss es ja was ganz Besonderes sein.
3: Ich weiß
1: ja
3: nicht, wo deine Wurzel hingeht, aber na, da, die hängt noch im Hals.
1: Ich habe so lange Zähne, deswegen ist für das Gehirn nicht so viel Platz gewesen. Ich gebe es ehrlich zu.
3: Normalerweise sind menschliche Zähne nicht länger als 2 Zentimeter.
2: Mhm. Warte mal, ich stehe gerade vom Spiegel, ja, haut hin.
3: Du kriegst den Punkt damit 50 Euro für die nächste Zahnreinigung.
1: Wirklich, wenn du magst. Das ist die Hälfte für die nächste Zahnreinigung, genau, schön.
2: Yippie, dankeschön.
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6.50 Uhr, hier Radio RTL mit Verkehrsinfo von der A4, Chemnitz Richtung Dresden, da liegen Höhe Dresden-Neustadt Reifenteile auf der Fahrbahn und es gibt neue Blitzer in Omswitz auf der Freiheit Richtung Gompitzer Straße und in Waldheim auf der Kriebsteiner Straße.

0: Gigi D'Agostino entfaltet er Dienstag seinen wahren Zauber.
1: Und damit guten Morgen hier kurz vor 7 bei Radio RTL. Und wie ist das jetzt eigentlich nun mit Jean Set? Zu faul oder zu emotionsflexibel? Über die Zoomer-Generation mit den Geburtsjahrgängen zwischen 95 und 2010 wird ja viel diskutiert, wenn es um die Arbeitsmoral geht. Jetzt gibt es Beweise, ob der Schein trügt. Ist gleich ein Thema hier. Hitradio RTL, aktuell Punkt 7.
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9: Mit Stella Stürmer einen schönen guten Morgen. Seit den frühen Morgenstunden brennt es im Süden Leipzigs. Gegen 2.45 Uhr ging bei der Polizei der Notruf ein. In einem Mehrfamilienhaus in der Wolfgang-Heinze-Straße war ein Feuer ausgebrochen. Wie mir ein Polizeisprecher auf Nachfrage bestätigte, brannte aus bislang ungeklärter Ursache eine Wohnung. Die Flammen griffen anschließend auf den Dachstuhl über. Rund 30 Menschen mussten das Haus verlassen. Eine Person wurde medizinisch behandelt. Der Einsatz läuft noch, deshalb ist die Wolfgang-Heinze-Straße in diesem Bereich in beide Richtungen gesperrt. Und auch in Lauenhain bei Zwickau gab es Feuer. Bei dem Brand einer Scheune ist ein Schaden von rund 800.000 Euro entstanden. Die Halle wurde massiv beschädigt, unter anderem stürzte

0: stürzte das Dach ein. Mehrere Fahrzeuge, die in dem Gebäude standen, brannten aus. Verletzt wurde niemand. Weil ein Hydrant zu wenig Wasser hatte, mussten die Löscharbeiten zwischenzeitlich unterbrochen und eine Wasserversorgung bis in den Ort aufgebaut werden. Insgesamt waren fast 40 Kameraden im Einsatz. Nicht nur Binnenschiffer und Landwirte klagen angesichts der anhaltenden Trockenheit. Auch viele Teichwirte befürchten hohe Verluste. Das Wasser reicht nicht mehr aus. Den Fischen fehlt Sauerstoff. Teichwirt Armin Kittner aus Petersheim bei Niesky klagt, 20 bis 25 Tonnen Fische seien in der Nacht umgekippt. Letzte Rettung ist die Notabfischung.
1: Da werden wir versuchen, über Zeiten anzufangen und dann muss das ganz schnell gehen. Da wurden die sortiert, die werden nur aus dem Netz eingekeschert und Verladekorb auf dem LKW, frisches Wasser und dann in den die paar verbleibenden Teiche, wo noch Wasser drin ist.
0: Der Gen Z wird ja gerne mal vorgeworfen, sie sei faul. Das stimmt aber gar nicht, zeigen Studien und Arbeitsmarktdaten. Laut Institut für Arbeitsmarkt- und Berufsforschung ist die Erwerbsbeteiligung junger Menschen so hoch wie seit Jahrzehnten nicht und sie wechseln ihren Arbeitsplatz auch nicht häufiger als frühere Generationen. Ein Forscher sagt, Ansprüche an Flexibilität heißen nicht gleich Arbeitsunwilligkeit. Finanzminister Klingbeil gibt klein bei. Vereine sollen künftig doch keine höheren Steuern zahlen müssen. Die entsprechenden Zeilen würden aus dem Gesetz gestrichen, teilte der SPD-Chef nach heftiger Kritik mit. Zur Erklärung sagte er, es sei ihm nicht um kleinere Vereine gegangen, sondern um Verbände mit viel Geld, etwa im Profisport.
2: Und wir haben das Katja Möckel-Wetter.
3: Ist ein sehr windiger Start an diesem Dienstag und auch kühler. 15 Grad in Waltenburg, 15 in Löbau und 17 Grad haben wir in Dresden. Es gibt kaum Wolken heute Morgen, das soll auch tagsüber so bleiben. Insgesamt aber nicht mehr so heiß bei freundlichen 25 Grad.
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2: In Leipzig noch die Wolfgang-Heinze-Straße gesperrt wegen des Brandes, haben wir ja gerade gehört. Außerdem stockt's auf der B101 Richtung Meißen zwischen Großenhain und Priesterwitz, brauchen Sie knapp 10 Minuten länger. Geblitzt wird in Lavalde, wenn Sie von Schönbach reinkommen. Außerdem in Leipzig auf der Sommerfelder Straße und in Taucha, Ortseingang von Allenburg aus gesehen.
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2: Na, da hatten wir doch gleich zum Munterwerden was Interessantes aufgeschnappt in unseren Nachrichten. Wie ist es denn jetzt mit der Gen Z? Wie sind denn Ihre persönlichen Erfahrungen? Die Jugend doch nicht so schlecht, wie sie gemacht wird.
3: Nicht so arbeitsvoll.
2: Hoffentlich ist es dann wirklich auch in Ihrem Umfeld genauso. Denn Ausnahmen bestätigen ja die Regel. Eine Ausnahme, auch die Musik von Blue System. Gut.

0: hoffe, dass wir sie nicht aus süßen Träumen jetzt erwachen lassen mussten mit Three Dreams von Labusch auf Hitradio RTL. Ich hoffe, wir sind schon einige Zeit munter. Guten Morgen, sagen Katja Möckel und Uwe Fischer. Und wollen wir mal gucken, wann die nächsten Sommerferien losgehen, dass wir ein bisschen Ferienfeeling wieder mit auf Arbeit nehmen. Das ist wieder so zeitig wie in diesem Jahr. Ja, am 10. Juli 2027 starten die Sommerferien in Sachsen. Und Sie werden sehen, das Jahr wird schneller rum sein, als
1: eine
0: man
1: Woche
0: denkt.
1: Später als in diesem Jahr. Und die Verschiebung der Sommerferien, da gibt es ja schon wieder riesen Zoff. Jetzt, weil ja auch die ersten Schulen wieder loslegen mit der Schulzeit. Verständlich, denn die Bundesländer streiten um den Beginn, weil die meisten ja auch rollieren. Also die haben so ein rollierendes System, nur Baden, Württemberg und Bayern, die beharren darauf, dass ihre Ferien immer erst Ende Juli dann starten, sonst wird es sich das halt so ballen. Alle anderen sind bereit.
0: Das ist mal so.
1: Geht, ja. Und nur Bayern und Baden-Württemberg beharren darauf, die Letzten sein zu dürfen.
0: Warum ist das so? Diese Argumente von früher sind doch auch nicht mehr zeitgemäß. Dass es Flächenländer sind, wo es viel Landwirtschaft gibt und dann die Jugend bei der Ernte gebraucht
1: wird. Nee, das hat weniger
0: so
1: mit Landwirtschaft zu tun, sondern mit der Urlaubsregion. Alle Leute würden sich dann quasi, weil Bayern ja auch so ein schönes Urlaubsland ist, dann darunter stürzen und dann wäre.
0: Ach so, in Mecklenburg-Vorpommern nicht. Naja, das ist.
1: So, dann gibt es einen neuen Luxustrend und zwar Abnehmurlaub, weil wir gerade beim Thema Urlaub waren. Erste Hotels in Amerika servieren weniger Essen. Dafür gibt es zum Frühstück eine Ozempic-Spritze und man zahlt dafür rund 6.000 Euro die Woche. Das ist auch diskussionswürdig. Und auch so ein Thema, wo Sie vielleicht mitsprechen können, ist das Thema Fernbeziehung. Wir suchen aktuell die größte Distanz. Wenn Sie da selbst betroffen sind oder jemand kennen, gerne mitmachen. Es geht um 500 Euro Rekordprämie. Alle Infos gibt's dazu bei uns im Netz.

0: Der Marcel Paschka hat gerade eine Nachricht geschickt.
1: Guten Morgen, es wird soeben eine Abstandskontrolle aufgebaut auf der A38 Richtung Göttingen, kurz vor dem Parkplatz Bösgraben.
0: Exakt, der Morgen ist angekommen, neuer Blitzer übrigens auch in Köln.

0: munter werden mit Schiller und Heppner. Das geht auf Hitradio RTL. Guten Morgen allerseits. Und es gibt traurige Nachrichten leider aus Öderan. Dort sitzt ja die erzgebirgische Holzkunst Galenz, weltbekannt für die Riesenpyramide auf dem Dresdner Striezelmarkt zum Beispiel oder auch die Riesennussknacker, die die bis nach Japan und in die USA geschafft hatten. Aber Firma ist insolvent. Grund, ich sag mal jetzt mit meinen Worten, wir kaufen nichts mehr. Wir kaufen zu wenig. Die sind auf ihrem kompletten Ostersortiment im Grunde sitzen geblieben. Schade. Themen des Morgens, 7:30 bei Hitradio RTL.
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4: Mit Stella Stürmer einen schönen guten Morgen. Ab Montag wird der Zubringer zur A72 zwischen Wildenfels und Zwickau Ost für Sanierungsarbeiten voll gesperrt. Die Bauarbeiten sollen bis Mitte September dauern. Der Verkehr wird großräumig umgeleitet. An der Friedrich-Ludwig-Jahn-Grundschule in Thiendorf sorgt die kurzfristige Abordnung einer Lehrerin für Unruhe bei Eltern und Kindern. Die Lehrerin soll nach dem ersten Schuljahr ihre vertraute Klasse abgeben, weil das Kultusministerium sie an einer Oberschule braucht. Das Kinderherzzentrum am Herzzentrum Leipzig ist erneut mit dem Qualitätssiegel ausgezeichnet für Kinder zertifiziert worden. Das Siegel bestätigt die besonders hohe Qualität der Klinik. Eine Großkatze sorgt in Polen für Aufregung. Rund 75 Kilometer nördlich von Warschau soll ein Tier gesichtet worden sein, das einem Pool

0: ähnelt. Auch mögliche Raubtierspuren wurden entdeckt. Ob sie tatsächlich von der Großkatze stammen, ist aber noch unklar.
1: So, vom Puma jetzt zum Katja Möckel Wetter.
2: Ja, und da unten ja die Wetterfrische. Es könnte die letzte große Hitzewelle für dieses Jahr in dieser Woche sein, die Samstag dann zum Schulanfang hier bei uns in Sachsen in 37 Grad gipfelt. Ich glaube, sie bestellen lieber Eis für alle statt Sahnetorte. Da geht aber noch ein bisschen was, vermute ich, mit diesem Sommer. Heute auf jeden Fall, da wird es ein bisschen kühler mit maximal 25 Grad. Wir tasten uns da langsam ran. Aktuell haben wir so zwischen 15 und 20. Dazu aber wieder viel Freundlichkeit, eine Brise Wind und ein paar harmlose Wolken.
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1: Und es stottert schon wieder auf der B92 Richtung Schönberg zwischen Schöpstrehe und Plauen, brauchen sie ein bisschen länger. Und wie eben gehört, Wolfgang-Heinze-Straße in Leipzig wegen des Hausbrandes gesperrt. Neue Blitzer in Kossebaude auf der Meißner Straße Richtung Meißen. In Omsewitz stehen sie auf der Freiheit Richtung Gompitzer Straße und in Waldheim auf der Kriebsteiner.
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1: Nach diesen vergangenen heißen Tagen versuchen wir es jetzt mal mit Abkühlung, mit Musik aus Australien, wo ja gerade Winter ist. Da ist in Melbourne tagsüber dann auch bei 12 bis maximal 14 Grad Schluss mit lustig. Vielleicht macht dieser Gedanke ja diesen Morgen hier noch ein bisschen frischer als
2: ohnehin. Da könnt ihr mal auch mal ein bisschen durchatmen, ne?
1: Genau, hier sind Midnight Oil auf Hitradio RTL.

0: 7.41 Uhr.
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2: Ja, und wer hätte das gedacht? Die älteste Simson im Land ist gefunden. Der längste Kassenzettel Sachsens ist auch gefunden. Und jetzt geht's um die Fernbeziehung mit der größten Distanz. Da sind wir noch mitten in der Findungsphase und es fetzt tatsächlich

0: wer da alles hier mitmacht.
1: Guten Morgen, Hitradio RTL. Ich bin Claudia aus Eilenburg und ich wollte was zu den Fernbeziehungen sagen. Meine Tochter, ihre Fernbeziehung, hat eine wahnsinnige Strecke, nämlich bis nach Finnland. Ihr Freund kommt aus Jyväskylä, Finnland. Das sind bis Eilenburg über 3100 Kilometer. Das Ganze geht jetzt schon 5 Jahre. Allerdings gibt es auch ein Happy End. Seit einem Jahr wohnt Henry, der Freund meiner Tochter, jetzt bei ihr. Sie sind zusammengezogen. Also eine Fernbeziehung kann auch lange halten, auch auf lange Entfernung. Und das ist wirklich wunderbar. Ja, ganz, ganz liebe Grüße an alle. Und euch noch einen schönen Tag.
0: Ja, das klingt richtig toll, ne? Aber, weil ja jetzt aus noch fern eine Nahbeziehung geworden ist, leider außer Konkurrenz. So genau müssen wir sein. Es geht ja schließlich auch um Knete. 500 Euro Rekordprämie fürs nächste Wiedertreffen.
2: Ja, wer führt denn jetzt im regulären Klassement? Ganz aktuell haben wir heute Morgen die Anmeldung von Peggy Erler bekommen. Auch Fernbeziehung. Sie in Uist. Er in der Schweiz, in Eschlu. Peggy schickt damit eine Distanz von 616 Kilometern ins Rennen um den Hitradio RTL Sachsen-Rekord. So, anmelden, alle Infos dazu bei uns im Netz. Und wie die Kat ja schon gesagt hat, am Ende, wer am entferntesten voneinander Liebe macht, der verliebt ist, der kriegt die 500 Euro diese Woche.
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0: 50, 10 vor 8 ist es. Guten Morgen bei Radio RTL. Der August ist ja dolle, nicht nur vom Wetter her, ist ja auch Ferienzeit, aber auch der September, wenn man so guckt, könnte hübsch werden, wer Lust auf Rambazamba in der Pampa hat. Der merkt sich bitte den 5. September vor.
1: Da sind wir an der Linde in Leubnitz.
0: Legendär. Fragen Sie mal jemanden, der die Linde kennt, was da früher so los war. Mhm. 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

0: Ist da jemand, der gern After Eight nascht?
1: After Eight.
0: Schokolade mit Minze. Ich habe das nie gemocht. Ich kenne auch keinen, der das mag. Aber die gibt's noch. Und die kommen mit neuen Sorten um die Ecke. Ohne Werbung zu machen. Nichts mehr mit Minze. Also das wird es wahrscheinlich auch immer noch geben. Aber jetzt mit Karamell, mit Orange und Himbeere. So, mit diesen Gedanken möchte ich
1: dann lassen den, schmecken.
0: Den Dienstag versüßen. So, die harten Fakten, Themen des Morgens, was Sie gehört haben müssen, gleich hier, Hitradio RTL aktuell um 8.
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8: Mit Stella Stürmer einen schönen guten Morgen. Der Zubringer zur A72 zwischen Wildenfels und Zwickau Ost wird ab dem kommenden Montag gesperrt. Das hat das Landesstraßenbauamt mitgeteilt.
9: Auf einer Länge von rund 1,6 Kilometern wird die Fahrbahndecke saniert. Bis Mitte September sollen die Bauarbeiten dauern. Solange wird der Verkehr großräumig umgeleitet. Es geht über Reinsdorf, Vielau, Wilkau-Haslau und die B93. Die Kosten der Baumaßnahme belaufen sich auf rund 730.000 Euro. Gunnar Tichy, Nachrichtenredaktion.
8: Auch im neuen Schuljahr werden Lehrer in Sachsen vom Kultusministerium abgeordnet, weil an anderen Schulen Personal fehlt. Die teilweise willkürlich wirkenden Maßnahmen sorgen für jede Menge Unruhe, so zum Beispiel an der Friedrich-Ludwig-Jahn-Grundschule in Thiendorf. Dort soll jetzt eine Lehrerin kurzfristig und völlig überraschend nach dem allerersten Schuljahr ihre vertraute Klasse abgeben, weil sie an einer Oberschule gebraucht wird. Dabei war sie fest eingeplant, um die Kinder in der 2. Klasse weiterzuführen.

0: Elternvertreter David Hoppe.
1: Das macht ja auch mit dem Kind etwas, ne? Also das sind Emotionen mit dem Spiel, dann natürlich auch eine gewisse psychische Belastung, die damit im Spiel ist. Also wenn die neue Klassenlehrerin zum Beispiel dadurch dann weniger Akzeptanz bekommt oder generell nun mal anders ist, wie das dann bei den Kindern ankommt, macht uns als Eltern tatsächlich ziemlich Angst.
0: Die Eltern haben eine Petition gestartet und Protestbriefe ans Kultusministerium geschickt. Der Fall ist nur einer von vielen, zeigt aber, wie groß die Personalnot an Sachsens Schulen ist. Im Leipziger Süden brennt es seit den frühen Morgenstunden. Um kurz vor drei ging bei der Polizei der Notruf ein, dass ein Mehrfamilienhaus in der Wolfgang-Heinze-Straße brennt. Das Feuer brach in einer Wohnung aus und griff auf den Dachstuhl über. Etwa 30 Bewohner wurden in Sicherheit gebracht. Eine Person musste medizinisch behandelt werden. Die Wolfgang-Heinze-Straße ist in beide Richtungen gesperrt. FIFA-Chef Infantino bekommt Rückendeckung von einem guten Freund, nämlich US-Präsident Trump. Der hat ihn auf seinem Online-Sprachrohr als fantastisch bezeichnet. Der Fußball-Weltverband würde einen schrecklichen Fehler begehen, wenn Infantino abgelöst würde, so Trump. Infantino steht in der Kritik, weil er Investoren an FIFA-Turnieren beteiligen wollte. Er hat die Pläne inzwischen zurückgenommen.
2: Jetzt wesentlich beliebter als dieser Infantino, unser Katja Möckel-Wetter.
3: Wenn Sie da heute mal außergewöhnlich außer Haus gehen wollen, vielleicht in Badehose und Windjacke. Das ist nämlich ein sehr windiger Start in diesen Dienstag, hier und da auch ein bisschen kühler. Wir haben aktuell so um die 18 Grad. In Großenhain, 18 sind es derzeit auch rund um Delitzsch und 16 Grad in Freiberg. Wolken gibt es kaum heute Morgen und auch tagsüber wirklich nur ein paar harmlose. Das soll auch so bleiben. Insgesamt aber nicht mehr so heiß bei freundlichen 25.
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2: Und es dauert mal wieder länger auf der Meißener Landstraße B6 zwischen Rapina und Dresden-Altstadt und auch auf der B180 stockt es Richtung Altenburg zwischen Zeitz und Meuselwitz 10 Minuten länger. Blitzer auf der B6 Seerhausen Richtung Oschatz in Höhe Ganzig, außerdem in Chemnitz auf der Schulstraße stadteinwärts und geblitzt wird in Lahwalde, wenn Sie von Schönbach reinkommen.
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2: Der 11. August 2026, so langsam müssten die meisten Leute aus dem wohlverdienten Urlaub zurück sein. Und ich hätte da eine Frage. Es gab doch diesen Trend, wir haben darüber berichtet, dass sich immer mehr Leute den Spaß machen, den Handtuchreservierern am Hotelpool einen Streich zu spielen mit Juckpulver. Also, du drückst früh morgens um 4 dein Handtuch hin, denkst, du hast die Liege und dann kommst du um 9 und wunderst dich, was so kratzt den Juck und hast den schönen Tag am Pool.
3: Was, die machen da Juckpulver unter das Handtuch oder
2: ja,
3: was?
2: Ja, um die Leute zu ärgern, ganz genau. So, jetzt die Frage, Okay. Haben Sie sowas erlebt, vielleicht sogar persönlich? Bitte mal melden, auch gerne anonym, wir wollen Sie ja nicht auslachen, aber ich wüsste wirklich gern, ob das die Runde gemacht hat. So, Girls Just Wanna Have Fun, damit starten wir in diese Stunde bei Hitradio RTL, hier ist Cindy Lauper.

0: Also das mit der Musik können sie richtig gut, ansonsten ist es ein bisschen schwierig. Hitradio RTL Morning Show mit Katja Möckel und Uwe Fischer.
1: Das verstehe ich jetzt nicht ganz.
0: Und dann werden wir wieder hier drüber gezogen kriegen. Also ich in diesem Falle. Der Michael Dietrich hat geschrieben, Sie kennen das ja, die Frage ist ja nicht, ob wir was falsch gemacht haben, sondern was heute wieder falsch war. Hallo Uwe Fischer, du sagst in den Verkehrsmeldungen immer, ein Laster mit Panne steht auf der Straße XY. Das ist falsch. Das ist ein LKW, kein Laster. Ein Laster hat man zum Beispiel, wenn man raucht oder andere unnütze Dinge tut. Du als Kfz-Schlosser, Gelernter, solltest das wissen.
1: Na gut, mit dem Kfz-Schlosser, das ist so. Ja auch schon 50 Jahre her, oder?
0: Ja, das ist das.
1: Überleg mal, wirklich schon 50 Jahre? Nee, 50 Jahre ist das nicht.
0: 1986, 87 war das.
1: Ach Gott.
0: Also, danke für die Kritik, das ist wichtig, das hilft uns weiter. Wenn Sie wollen, verzichte ich künftig, wenn ich mich daran erinnern kann, auf das Wort Laster und werde nur noch von LKWs sprechen. Aber
1: vielleicht lässt du das andere Laster auch?
0: Das kann ich nicht versprechen. Ich werde es aber mich bemühen natürlich. Und ich sage aber ehrlich, als ich Schreiben gelernt habe seinerzeit, stand im Duden noch als Synonym für Lastkraftwagen auch Laster. Der Laster. Vielleicht ist es jetzt anders.
1: Da haben wir noch schwarz-weiß geguckt, ne?
0: Da lerne ich gerne dazu.
1: Ja, immerhin ganz schön. Ich erinnere mich von Hören und Sagen.
0: Absolut. Ja, ja.

0: 8:20 Uhr, 8:09 Uhr ist es und jetzt geht's bei Hitradio RTL um unsere geliebten Haustiere. Haben Sie schon mal erlebt, dass eine Katze, ein Kaninchen, ein Meerschweinchen oder auch ein Wellensittich beim Pullern das Bein hebt?
1: Wahrscheinlich weniger, oder? Aber warum machen das eigentlich Hunde? Das weiß unser helles Köpfchen Matthias Drahim.
2: Aha, in 30 Sekunden.
3: Auch Hunde kommen in so eine Art Pubertät und spätestens, wenn sie dann geschlechtsreif sind, heben die coolen Hundejungs ihr Bein beim Pipi machen. Und das nicht etwa, um das Fell für die Ladies schön sauber zu halten. Nein, die Hormone lösen beim Rüden einen Urinstinkt aus. Er muss sein Revier markieren. Und die beste Stelle dafür ist in Nasenhöhe der Rivalen. Deshalb wird dabei das Bein gehoben, da kommt er einfach höher. Bei den Jungs hat das Beingehebe aber auch noch was mit Machtgehabe zu tun. Je höher die markierte Stelle, umso riesiger wirkt der Typ dann natürlich auch für die Konkurrenz. Deswegen versuchen vor allem kleinere Hunde über die Stelle ihrer Vorgänger zu kommen. Und das sieht dann oft ganz schön abenteuerlich aus, wie so eine verkorkste Yoga-Übung auf Zehenspitzen. Und zack, liegt er auf der Seite, der Rehpinscher.
0: Danke, Matthias.

0: Guten Morgen bei Radio RTL mit Katja Möckel und Uwe Fischer. Wir sagen sportfrei.
1: Sportfrei!
0: Und nachdem der Florian Brem gestern ganz spät abends noch über die 5000 Meter bei der Leichtathletik-EM in Birmingham Silber geholt hat, überraschenderweise mit starker Schlussattacke.
1: Das hast du im Blick alles.
0: Freuen wir uns ein bisschen. Das ist schon interessant.
1: Man freut sich damit,
0: wenn man was gewinnt. Wenn wir mal schauen, was heute geht an Edelmetall und die anderen Themen des Morgens gleich hier in einer Minute bei Hitradio RTL aktuell 8:30.
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11: Mit Stella Stürmer einen schönen guten Morgen. Die Suche nach dem 19-jährigen Vermissten im Moritzsee bei Naunhof ist gestern erfolglos geblieben. Heute soll sie mit Tauchern fortgesetzt werden. Der junge Mann war am Sonntagabend mit einer fünfköpfigen Gruppe ins Wasser gegangen und verschwunden. Im Landkreis Nordsachsen ist der Startschuss für den Breitbandausbau gefallen. Über 15.000 unterversorgte Haushalte sollen bis 2029 einen modernen Glasfaseranschluss bekommen. Noch bis zum 4. September können sich Kandidaten als Chemnitzer Sozialbürgermeister bewerben. Ihnen winkt ein Gehalt von knapp 11.000 Euro im Monat. Der Stadtrat entscheidet im November über die Nachfolge von Dagmar Ruschainski, die aus Altersgründen aufhört. Der Wechsel zur Elektromobilität nimmt auch auf dem Gebrauchtwagenmarkt Fahrt auf. Laut einer Auswertung der Versicherung Hook Coburg stieg der Anteil gebrauchter E-Autos um 8%, ein Rekordwert. Als Grund gelten unter anderem die hohen Spritpreise.
0: Von den hohen Spritpreisen kommen wir jetzt zu den nicht ganz so hohen Temperaturen.
1: Naja, fast. Ich glaube, auch all die hier diese Solarplatten auf dem Dach haben oder im Garten, die Zähler drehen sich so schnell, da kannst du dir die Haare dran föhnen. Es bleibt auch heute ein sonniger Dienstag. Die Temperaturen nicht allzu heiß. Gestern hatten wir ja so 34, 35 Grad. Heute geht es so ran an die 25. Dazu weht auch ein recht angenehmer Wind. Das nimmt aber wieder schnell Fahrt auf, dann auch im Laufe der Woche. Morgen nochmal ähnlich ab Donnerstag. Wird es dann allmählich heißer und das gipfelt tatsächlich.

0: Tatsächlich im Schulanfangs-Samstag bei bis zu 37 Grad Stand jetzt.
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2: Und es stockt ein bisschen auf der A4, Görlitz Richtung Dresden zwischen Burkau und Ohorn, brauchen Sie ein, zwei Minuten länger. Und geblitzt wird auf der A72 Richtung Leipzig, kurz vor der Überfahrt zur A38. Außerdem in Omsewitz auf der Freiheit Richtung Grompitzer Straße und in Waldheim auf der Kriebsteiner Straße.
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2: Jetzt kommt die Frau, die ein unglaublicher Mad Max-Fan war. Er hat die Serie geliebt, hätte ein Vermögen dafür gegeben, da mitmachen zu dürfen. Deswegen ist auch dieser Song entstanden seinerzeit. We don't need another hero. Hier ist Tina Turner.

0: 11 Minuten nach halb neun ist es.
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0: Da staunen wieder im Studio in diesen Tagen Katja Möckel und Uwe Fischer über die Hörerfamilie. Es gibt so Dinge, die man nicht erwartet. Die Fernbeziehung mit der größten Distanz ist gefragt in dieser Woche. 616 Kilometer entfernt von Uist ist in der Schweiz unsere Hörerin schon wieder Geschichte. Übrigens, die hat vorhin geführt. Mittlerweile sind wir über der 1000 Kilometer Distanz. Philipp Müller im Striegistal auf der einen Seite, in Marbach, seine bessere Hälfte wohnt in Estland.
2: Estland. 1000 Kilometer, ha?
0: Sind das rund? Ja, ja. Jens Schumann aus Dresden.

0: Fakt noch ein bisschen drauf. Sein Lieblingsmensch lebt in Montenegro. Das sind 1029 Kilometer Luftlinie.
1: So, und da ist Elisa jetzt dran, 21 Jahre jung, aus Coswig, hat übers Netz einen jungen Engländer kennengelernt. Seit Weihnachten vor 2 Jahren sind die beiden zusammen und er wohnt 1036 Kilometer entfernt auf der Isle of Wight. Wo ist das genau?
2: Das ist direkt eine kleine Insel neben England, die zählt zu England. Die ist im Ärmelkanal und ist ganz süß zum Urlaub machen, aber viel mehr ist da nicht. Also ich sag mal so, er als junger Mann hat da nicht so viel Spaß auf der Insel. Es ist so ein bisschen wie auf dem Dorf wohnen. Ist halt alles klein, ist auch süß. Im Südosten von England, würde ich jetzt mal so sagen.
1: Das klingt ein bisschen romantisch, aber wenn da nicht los ist, Lisa, dann soll er doch zu uns ins schöne Sachsen ziehen. Gibt es da Pläne irgendwie, die Fern- oder Beziehung zu beenden und eine Nahbeziehung draus zu machen?
2: Also wir haben ein paar Sachen noch zu regeln und dann will er herziehen. Und ich hoffe, dass das auch wieder besser funktioniert. Anscheinend ist der neue Premierminister von England ein bisschen positiver der EU zugestellt, dass es uns vielleicht sogar ein bisschen einfacher irgendwann fallen wird, dass er herziehen würde.
0: Ja, das ist eine tolle Geschichte. Das
1: spielen, ganz toll, die
0: ja, Dinge. Für alle spielen wir jetzt, für alle, die in Fernbeziehungen sich rumschlagen müssen, mit Leib und Seele zurück zu dir. Hat ja auch eine gewisse Bedeutung.
1: Ja, und derweil können Sie sich auch anmelden. Es geht um 500 Euro Rekordprämie für die Fernbeziehung mit der größten Distanz hier.
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Estate Radio RTL. 8.52 Uhr, ganz kurze wichtige Verkehrsinfo von der A4 Richtung Görlitz. Da haben wir zwischen Uist am Taucher und Salzenforst einen defekten LKW. Ich soll ja nicht mal Laster sagen, LKW auf der rechten Spur in der Baustelle. Und es wird geblitzt in Chemnitz auf der Nevestraße und auf der Kalkstraße.

0: Guten Morgen bei Hitradio RTL. Jetzt haben wir eine Überraschung für alle, die diesen Mann lieben. Moby.
1: Spontankonzert?
0: Heute Abend.
1: Ja, also nicht spontan.
0: Filmnächte am Elbufer.
1: Sondern das ist ja schon längst ausverkauft in Dresden. Aber wir schleusen sie noch mit rein und haben Tickets für Moby heute Abend zu den Filmnächten am Elbufer.
0: Kurz entschlossen, anrufen, machen wir für Sie klar. 0351 5000 2000, 0351 5000 2000.
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9: Mit Stella Störmer einen schönen guten Tag. An Sachsens Hochschulen haben im vergangenen Jahr deutlich mehr Studenten ihr Studium erfolgreich abgeschlossen. Laut Statistischem Landesamt bestanden 2025 insgesamt 21.360 Studenten ihre Abschlussprüfung, knapp 1.960 mehr als im Vorjahr und damit ein Plus von 10,1%. Knapp 40% der Abschlüsse entfielen auf MINT-Fächer, also Mathematik, Natur- und Ingenieurwissenschaften. Rund 18% der erfolgreichen Absolventen hatten eine ausländische Staatsangehörigkeit. Die meisten kamen aus China und Indien. Wasserschutz, Polizei und andere Einsatzkräfte haben gestern Nachmittag im Moritzsee vergeblich nach einem vermissten 19-Jährigen gesucht. Der junge Mann war am Sonntagabend mit einer 5-köpfigen Gruppe ins Wasser gegangen und ist seitdem verschwunden. Die Rettungskräfte gehen inzwischen davon aus, dass er wahrscheinlich ertrunken ist. Heute Vormittag soll weitergesucht werden, dann auch unter Wasser mit Tauchern. Gestern

0: waren unter anderem ein Hubschrauber mit Wärmebildkamera sowie Retter mit Sonar im Einsatz. Im Landkreis Nordsachsen ist der offizielle Startschuss für das Graue Fleckenprogramm zum Breitbandausbau gefallen. Über 15.000 Adressen, die bisher unterversorgt waren, erhalten nun einen modernen Glasfaseranschluss. Die Finanzierung des 74-Millionen-Euro-Projekts übernehmen dabei vollständig Bund und Land. Nach dem geplanten Abschluss im Jahr 2029 werden rund 80% des gesamten Landkreises mit schnellem Internet versorgt sein. Der Wechsel hin zur Elektromobilität in Deutschland nimmt Fahrt auf und erreicht inzwischen immer mehr auch den Gebrauchtwagenbereich. Das zeigt eine Auswertung der Versicherung Hoch Coburg. Claudia Wächter berichtet.
1: Bisher waren gebrauchte E-Autos nämlich nicht der Renner, doch nun gibt's auch hier ein Plus von 8%, ein Rekordwert. Bei Neuwagen läuft's noch besser. Vor allem für Vielfahrer wird der Stromer offenbar attraktiver. Und ein Grund dafür, dass nun so viele auf E-Autos umsteigen, sind sicherlich auch die hohen Spritpreise. Der Versicherer, der sagt sogar, gebrauchte E-Autos, die könnten nun zum Gamechanger werden.
2: Gibt es denn auch einen Gamechanger beim Wetter?
3: Nee, das Game ändert sich nicht. Es bleibt sommerlich, wenn auch nicht ganz so heiß heute. Wir kriegen Temperaturen bis 25 Grad. Ist wirklich angenehm und mal zum Durchschniefen, Durchatmen. Dazu so ein freundlicher Mix aus Sonne und Wolken, ein bisschen Wind dazu. Morgen ähnlich, bevor es dann ab Donnerstag langsam wieder mit den Temperaturen hier Fahrt aufnimmt. Und der heißeste Tag der Woche wird der Schulanfangs Samstag mit bis zu 37 Grad. Also sagen wir mal, jetzt kann sich ja noch ein bisschen ändern. Ich hoffe eher nach unten.
2: 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Oh je.
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2: In Leipzig weiter die Wolfgang-Heinze-Straße wegen des Hausbrandes gesperrt. Außerdem staut sich auf der B95 Richtung Chemnitz zwischen Oberwiesenthal und Bärenstein. Brauchen Sie 10 Minuten länger. Geblitzt wird in Coswig auf der Industriestraße, in Wurschen Richtung Kotitz und auch geblitzt wird auf der B6 Seehausen Richtung Oschatz in Höhe Ganzig.
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2: Jo, das Movie heute ganz großes Thema, weil heute Abend auch bei den Filmnächten am Elbufer unter ausverkauften Hause spielt. Movie, mal sehen, wer sich von Ihnen freuen darf, da mit dabei zu sein. Wir machen das spontan für Sie klar. In ein paar Minuten, wer noch dabei sein will, ruft an die 0351 5000 2000. Und wir starten in diese Stunde mit diesem schönsten Ai-Ai-Ai der 90er Jahre. All around the world. Ai, ai, ai. Lisa Stansfield.

0: 9.17 Uhr ist es. Willkommen bei Hitradio RTL mit Katja Möckel und Uwe Fischer. Wer ist dort?
1: Hier ist die Nadine aus Wendöla. Wir haben uns auch schon getroffen.
0: Wo weißt denn?
1: Na, auf dem Dampfer.
0: Schön. Ja, genau.
2: Und du bist eine ganz spontane und willst noch schnell zum Mobi heute an die Elbe in Dresden?
1: Oh, na, das wäre richtig cool, weil ich habe morgen frei und da würde das sogar aufpassen.
2: Ja, Begleitung, also
1: jo,
2: hast du?
1: Ja, na klar.
2: Dann machen wir das fix. Viel Spaß.
1: Supi. Oh, da freue ich mich. Oh, das ist ja super.
2: Hihi.
0: Damit du
2: bist auch so ein 90er-Girl, hä? Hihi.
1: Ja, na klar, na klar.
0: Damit du was erlebst, wenn du schon morgen frei hast.
2: Ja, genau. Nutze es richtig aus.
1: Supi.

0: Cool Down. Joe Cocker mit Summer in the City haben wir gespielt, falls dem einen oder anderen noch entgangen sein sollte, dass es Sommer ist. Willkommen bei Hitradio RTL.
1: Vielleicht können Sie sich auch noch an den Sommer 1994 erinnern.
0: Ja.
1: Aber auch das gerade Mode.
0: Na, hier laufen nämlich die 90er um 9. Das Ding ist aus dem Nachwendejahr. Hortz in voller Länge, auch nach 21:30 hier bei uns.
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0: Und was macht denn unser aufregendes Wetter?
1: Ja, da passiert heute nicht allzu viel. Sommerlaune, Sommerluft bei bis zu 25 Grad. Dazu noch ein bisschen Wind, der wieder schwächer wird die nächsten Tage. Und in der zweiten Wochenhälfte wird es auch wieder heißer. Der Donnerstag über 30, Freitag bis 35 Grad.
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0: Und es gibt Unfallbehinderungen in Dresden auf der Washingtonstraße Richtung Friedrichstadt, weil da mehrere Autos ineinander gefahren sind an der Kreuzung Overbeckstraße. Geblitzt wird in Wurschen Richtung Kotitz, außerdem kurz vor Riesa auf der S85 am Schießplatz und Blitze auch in Chemnitz auf der Schulstraße stadteinwärts.
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0: Der Effekt ist wirklich großartig. Wenn du so einen Song dann hörst, fällt dir sofort ein, wo du damals gesteckt hast und was du erlebt hast. Jetzt kommt ein Song, den werden sie lieben, wenn sie im Kino vielleicht 3 Engel für Charlie damals gesehen haben. Edwin Collins, der alte Schotte, mit A Girl Like You.

0: 9.44 Uhr, das ist Hitradio RTL, wichtige Info von der Autobahn A9 Richtung Berlin. Zwischen Rastplatz Klickener Aue West und Fockerode ist ein Auto gerade auf der linken Spur stehen geblieben. Polizei ist auf dem Weg. So, und bei uns in 15 Sekunden 50 Euro für Sie drin beim Schätzduell.
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0: Wir begrüßen herzlichst die Verena Peschel in Putzgau.
3: Ja.
0: Oder Schmölln. In Schmölln?
3: Schmölln, genau.
0: Gut.
4: Wann ist eigentlich der nächste Zahnarzttermin, Verena?
3: Bei mir?
4: Naja, oder Uwe, egal.
0: Mitte September.
3: In der Regel bei mir im Dezember.
4: Schätzt mal, der längste menschliche Zahn misst wie viel Zentimeter?
0: Man sieht ja nur ein Stück, der Rest ist ja im Kiefer drin. Also,
3: aber Pferde meinen wir jetzt nicht, oder?
4: Menschliche.
3: Mit oder ohne Wurzel?
4: Na, mit Wurzel.
3: Na, mit Wurzel, klar.
4: Ja.
3: Na, bestimmt so 3,5 Zentimeter oder so.
0: Muss ja was Besonderes sein. Ich sage, es sind 6,9 Zentimeter.
4: Der längste menschliche Zahn wurde 2019 gezogen von einem Zahnarzt in Indien. Ein offizieller Weltrekord, denn der war dokumentiert mit 3,67 Zentimetern.
3: Wow!
4: Da warst du ganz nah dran.
0: Ich hab's ein bisschen gut gemacht. Ich dachte,
3: du warst echt groß, ne?
0: Ja, ich dachte mir, wenn die Katja sowas fragt, dann muss es ja was ganz Besonderes sein.
4: Ich weiß
0: ja
4: nicht, wo deine Wurzel hingeht, aber. Na, da, die hängt noch im Hals.
0: Ich habe so lange Zähne, deswegen ist für das Gehirn nicht so viel Platz gewesen. Ich geb's ehrlich zu.
4: Normalerweise sind menschliche Zähne nicht länger als 2 Zentimeter.
3: Mhm. Warte mal, ich sehe gerade vom Spiegel, ja, haut hin.
4: Du kriegst den Punkt damit 50 Euro für die nächste Zahnreinigung.
0: Wirklich, wenn
4: du
0: das magst. Die Hälfte für die nächste Zahnreinigung, genau, schön.
3: Yippie, dankeschön.
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1: Das ist eine geile Sache.
0: Ja. So, jetzt spielt
1: da kommt
0: ja
1: die immer gar nicht aus dem Auto mehr aussteigen.
2: Da kommt die Aria jetzt immer eine Stunde früher.
0: Und es ist was im Busch bei Ariane Fiedler. Aber was im Busch ist, kann ich Ihnen nicht sagen.
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1: das.
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11: Mit Stella Stürmer einen schönen guten Tag. Der Zubringer zur A72 zwischen Wildenfels und Zwickau Ost wird ab dem kommenden Montag gesperrt. Das hat das Landesstraßenbauamt mitgeteilt.
12: Auf einer Länge von rund 1,6 Kilometern wird die Fahrbahndecke saniert. Bis Mitte September sollen die Bauarbeiten dauern. Solange wird der Verkehr großräumig umgeleitet. Es geht über Reinsdorf, Vielau, Wilkau-Haslau und die B93. Die Kosten der Baumaßnahme belaufen sich auf rund 730.000 Euro. Gunnar Tichy, Nachrichtenredaktion.
11: Teichwirte schlagen Alarm. Trockenheit und Hitze haben viel Wasser genommen. Karpfen und andere Fische bekommen nicht mehr genügend Sauerstoff. Teiche müssen notabgefischt und die Fische umgesetzt werden. So beklagt Teichwirt Armin Kittner aus Petersheim bei Nieski Verluste. In einer Nacht seien 20 bis 25 Tonnen Fische, wie er sagt, umgekippt. Das Wasser stehe nur noch 15 bis 20 Zentimeter hoch. So einen Sommer hat Kittner noch nicht erlebt. Morgen Abend lohnt sich der Blick in den Himmel, denn wir können eine partielle Sonnenfinsternis erleben. Allerdings nur mit dem richtigen Schutz. Florin Struhe von der Sternwarte Nordsachsen erklärt, worauf man dabei achten sollte.
13: Das Wichtigste ist, da braucht man auf jeden Fall Sonnenfinsternisbrillen. Also spezielle, nicht selbst improvisierte, selbst gebastelte und so weiter, um die zu beobachten.
11: Hitzeschutz sollte aus Sicht von Städtetagpräsident Jung als gemeinsame Staatsaufgabe ins Grundgesetz aufgenommen werden. Hitzeschutz und Klimaanpassung blieben eine Daueraufgabe, sagte er dem Redaktionsnetzwerk Deutschland. Auch der Sozialverband VDK fordert mehr Schutzmaßnahmen. VDK-Präsidentin Bentele schlug etwa öffentliche Kühlräume vor. Das größte Korallenriff der Welt scheint sich langsam zu erholen. Einer neuen Studie zufolge hat ein spät einsetzender Sommermonsun das Wasser am Great Barrier Reef in Australien so weit abgekühlt, dass die Korallenbleiche sich abgeschwächt hat. Bei erneuter Hitze könnte die Erholung aber schnell wieder verloren gehen.
0: Gut.
1: Guten Morgen, das ist Radio RTL Sachsenwetter. Sieht wieder schicki aus heute, die Sonne scheint, teilweise gibt es mal ein paar lockere Wolken. Die machen aber nichts, es bleibt trocken den ganzen Tag heute, wenn auch mal nicht so sehr warm. 22 bis 25 Grad, auf dem Fichtelberg bis zu 17. Und dann steigern wir uns schon wieder. Jeden Tag gibt es ein bisschen mehr obendrauf an Temperatur. Morgen bis zu 28 Grad, sonnig und trocken. Erst später ein paar harmlose Wolken dazu. Und ab Donnerstag wird es dann noch heiß.

0: Fenster, dann knacken wir auch die 30 wieder.
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0: A4, Dresden Richtung Görlitz. Ein defekter LKW steht zwischen Uist und Salzenforst. Das Ganze auch noch in der Baustelle. Rechte Spur ist hier blockiert. Dann klemmt es in Dresden, Washingtonstraße Richtung Friedrichstadt. Das Ganze nach einem Unfall mit mehreren Fahrzeugen in Höhe der Kreuzung Overbeckstraße. Und in Leipzig, die Wolfgang-Heinze-Straße ist voll gesperrt. Zwischen Basedow-Straße und Brandstraße. Hier laufen Löscharbeiten. Dann wird geblitzt. A72 Richtung Leipzig am Kreuz Leipzig Süd. Kurz vor der Überfahrt auf die A38. Coswig, Industriestraße Richtung Weinböhler, auf der S85 kurz vor Riesa am Schießplatz. Dann Wurschen Richtung Kotitz vor der Umgehungsstraße. Chemnitz, Nefestraße stadtauswärts vom Nefepark und Kalkstraße stadtauswärts. Und in Dresden die Superblitzer, Reikerstraße an der Chemnitzer Straße stadteinwärts sowie in Kossebaude auf der Dresdner Straße Richtung Meißen.
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0: Und gleich zum Start für den Dienstagmorgen mit einem internationalen Millionenerfolg und einem der wohl bekanntesten Italo-Pop-Hits weltweit. Vom Duo Albano und Romina Power, jetzt Felicita aus dem Jahr 82.
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3: Zack, und da haben wir es 10:30 am Dienstagvormittag, Hitradio RTL mit dem Sachsenwetter. Und das ist schön, das ist sonnig, das ist trocken. Es gibt vor allem im Norden Sachsens ein paar lockere Wolken, die damit rumschwirren, aber nichts mit Regen. Also wir haben es überall trocken, das wird es heute auch bleiben. Und das bei Top-Temperaturen um die 25 Grad, mal nicht so sehr heiß, aber das wird schon die nächsten Tage wieder. Da steigern wir uns, morgen geht es bis auf 28 Grad schon rauf. Es bleibt sonnig und trocken und ab Donnerstag sind dann auch die 30 wieder geknackt.
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3: Unter Blick auf die Straßen, A4 Dresden Richtung Görlitz, da haben wir eine LKW-Panne zwischen Oist und Salzenforst, das Ganze auf der rechten Spur in der Baustelle. Es klemmt nach einem Unfall in Dresden, Washingtonstraße Richtung Friedrichstadt an der Kreuzung Overbeckstraße, und in Leipzig ist die Wolfgang-Heinze-Straße auch immer noch voll gesperrt. Hier ist die Feuerwehr im Einsatz zwischen Basedow und Brandstraße. Blitzer, die neuesten in Görlitz, Landeskronstraße stadteinwärts, dann kurz vor Riesa auf der S85 am Schießplatz, Wurschen Richtung Kotitz, vor der Umgehungsstraße stehen sie. In Chemnitz auf der Wolgograder Allee stadteinwärts in der ersten 30er-Zone. Dresden die Superblitzer, Reikerstraße an der Chemnitzer Straße stadteinwärts und in Kossebaude Dresdner Straße Richtung Meißen. Sowie in Leipzig Max-Liebermann-Straße stadteinwärts.
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0: Hard Sunglasses at Night. 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
0: 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Höher, schneller, weiter. Gesucht wird aktuell die Beziehung mit der größten Distanz. Und aktuell vorn Lisa Schumann aus Coswig. Ihr Freund ist 1036 Kilometer entfernt, wohnt auf einer Insel vor England. Leon Müllner aus Langebrück, der möchte überbieten, ist Busfahrer in Dresden, der aber gerne mal oft vor allem auch in den Flieger steigt, um seine Freundin zu besuchen, die Leon wo genau zu Hause ist.
2: Meine Freundin wohnt in der Nähe von Leicester. Das ist so 2 Stunden entfernt von London. Die Luftlinie sind 1053 und mit dem Auto wären es 1300.
0: Das ist mal ein Stücke. Leon, wie habt ihr euch kennengelernt? Wie ist es denn dazu gekommen?
2: Wir waren beide mit unseren Eltern im Urlaub in Griechenland. Dort hat man sich halt gesehen und dann dachte ich mir so, sie sieht halt echt toll aus. Ich sollte sie mal fragen, ob ich vielleicht ihre Nummer kriege. Und dann kam halt das eine zum anderen und jetzt ist es halt schon 3 Jahre her und wir sind jetzt schon so lange zusammen.
0: Das ist stark, also weiterhin toi toi toi. Wie schafft ihr es denn, dass es funktioniert?
2: Ja, wir sind täglich am Telefonieren, reden immer und wenn der eine Urlaub hat, kommt der halt her oder wir nehmen uns zusammen Urlaub, dass wir irgendwo hingehen können. Also wir sehen uns tatsächlich relativ oft. Für das Längste, was wir uns mal nicht gesehen haben, waren mal 2 Monate. Ansonsten haben wir uns jeden Monat immer mal gesehen.
0: Aber da kommt auch ganz schön was an Kohle zusammen, was man ausgibt, oder Leon?
2: Es geht tatsächlich. Also die Flüge sind je nach Saison, ob es denn Ferien ist oder Weihnachten, relativ billig tatsächlich. Also das kostet das Ticket, wenn man Glück hat, 30 Euro.

0: ehrlich, das hätte ich jetzt ja nicht gedacht. Das geht natürlich richtig gut. Wann seht ihr euch denn wieder?
1: Am 31. August für 3 Wochen tatsächlich.
0: Sehr, sehr schön. Leon Möhner aus Langebrück, dann richtig liebe Grüße aus an deine Gutste. Und 1053 Kilometer gilt es zu übertreffen. Und wir sind natürlich sehr, sehr gespannt auf Ihre Geschichten dahinter. Also melden Sie sich gerne auch mal. Mit einer WhatsApp sind Sie dabei. Da reicht das Wort Rekord an die 0351 5000 2000. Und am Ende der Woche winken 500 Euro Rekordprämie.

0: Kommen Sie gut durch den Dienstagvormittag. Lionel Richie hier eben gehört bei Hitradio RTL. Machen Sie bitte vorsichtig auf der A14 Halle Richtung Leipzig. Da liegen eben Reifenteile zwischen Leipzig Nord und Mitte rum. Was noch los ist, sehen wir uns gleich nach den Themen des Tages in Hitradio RTL aktuell um 11.
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5: Mit Stella Stürmer einen schönen guten Tag. Ein Pilotprojekt soll die Integration von Einwanderern in den Arbeitsmarkt einfacher machen. Es nennt sich KIKE, eine Abkürzung, und wird in 5 Kommunen in Sachsen und Thüringen getestet, darunter Dresden und Zwickau. Dabei wird künstliche Intelligenz genutzt, um Formulare und Bescheide in eine klare Sprache zu übersetzen. Zudem soll Personal gezielt geschult werden, um Einwanderern den Behördengang zu erleichtern. Das Vorhaben wird vom Bund und dem Freistaat Thüringen gefördert. Die Stadtverwaltung vergibt erstmals einen Preis für besonderes Engagement bei der Berufsorientierung. Ausgezeichnet werden Menschen, Projekte und Einrichtungen, die Jugendlichen den Weg in Ausbildung, Studium oder Beruf erleichtern. Clarissa Kunert berichtet.
6: Bewerben können sich Einzelpersonen, Unternehmen, Schulen, Vereine und andere Einrichtungen auf der Seite der Stadt. Gesucht werden vor allem neue Ideen und ungewöhnliche Projekte. Bewerbungsschluss ist der 25. September. Verliehen wird der Preis dann Ende Oktober. Der Gewinner erhält einen eigens angefertigten Pokal, 2 Karten für ein Spiel der Niners Chemnitz und Unterstützung bei der öffentlichen Vorstellung des Projekts.
5: Angesichts zunehmender Hitzetage in Sachsen unterstützt das Wirtschaftsministerium Kommunen und Einrichtungen bei Schutzmaßnahmen. Wie das Ministerium mitteilt, stehen noch rund 17 Millionen Euro an Fördermitteln bereit, um beispielsweise Trinkbrunnen, schattenspendende Plätze oder Dachbegrünungen zu finanzieren. Der Freistaat übernimmt dabei bis zu 80% der Kosten. Minister Dirk Panther appelliert an die Kommunen und sozialen Einrichtungen, die Möglichkeit zu nutzen, um insbesondere ältere oder kranke Menschen vor den Folgen extremer Temperaturen zu schützen. Mehrere Länder haben das Sonn- und Feiertagsverbot für Lkw wegen des Niedrigwassers ausgesetzt. Zuletzt Bayern, Baden-Württemberg und Mecklenburg-Vorpommern. Der Chef des Bundesverbandes für Spedition und Logistik, Huster, spricht derweil im Deutschlandfunk von einem Nullsummenspiel, da es einfach nicht genügend Lkw-Fahrer gäbe. Der Tourismusboom von Anfang des Jahres hat sich offenbar abgeschwächt. Laut neuer Bundesstatistik sank die Zahl der Übernachtungen in Hotels und Co. mit mindestens 10 Betten um 2,9% auf 48,9 Millionen. Während Gäste aus dem Inland seltener kamen, blieben mehr Gäste aus dem Ausland über Nacht.
0: Das Hitradio RTL Sachsenwetter mit den aktuellen Temperaturen. Wir haben in Schöneck 16 Grad, in Lunzenau 19 im Moment und 18 Grad in Stolpen. Die 20, die werden wir auf jeden Fall noch übersteigen. Bis zu 25 sind im Laufe des Tages heute drin. Auf dem Fichtelberg ein bisschen frischer noch. Da gibt es so um die 17 Grad maximal. Das bleibt aber herrlich sonnig, auch durchweg trocken heute. Und so geht es die nächsten Tage weiter, wird dann wieder deutlich wärmer. Also morgen kommt zur Sonne auch höchstens so ein paar dünne Wolken dazu. Höchstwerte zwischen 24 und 8.

0: 28 Grad und ab der zweiten Wochenhälfte wird es wieder richtig heiß. Am Donnerstag mit Höchstwerten bis zu 31, Freitag bis 35 Grad.
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0: Und es stört immer noch die Lkw-Panne auf der A4 Dresden Richtung Görlitz zwischen Oest und Salzenforst, das Ganze auf der rechten Spur in der Baustelle. Dann liegen Reifenteile auf der A14 Halle Richtung Leipzig zwischen Leipzig Nord und Mitte. Im Kreis Greiz, Feldschlösschenstraße aktuell in Höhe der Mohlsdorfer Straße eine Unfallsperrung. Unfall in Dresden noch aktuell, Washingtonstraße Richtung Friedrichstadt an der Kreuzung Overbeckstraße. Dort bitte vorsichtig fahren, die linke Geradeausspur ist blockiert und in Leipzig die Wolfgang-Heinze-Straße weiter voll gesperrt wegen eines Feuerwehreinsatzes zwischen Basedow und Brandstraße. Die neuesten Blitzer in Görlitz, Landeskronstraße, stadteinwärts. S85 kurz vor Riesa am Schießplatz, dann Chemnitz, Wolgograder Allee stadteinwärts in der ersten 30er-Zone. In Dresden stehen sie frisch auf der Lise-Meitner-Straße zwischen der Maulbeerenstraße und Kresseweg. Leipzig, Max-Liebermann-Straße stadteinwärts, Plattnerstraße, 30er-Zone Richtung Stadion und in Mockau auf der Friedrichshafener Straße stadtauswärts. Danke an Carlos.
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0: Ja, das ist so toll, was wir hier erfahren von Ihnen, denn wir sind ja derzeit auf Rekordjagd. Jede Woche neu, muss man sagen. Nach der ältesten fahrtüchtigen Simson im Land und dem längsten Kassenzettel suchen wir hier bis Freitag noch die Fernbeziehung mit der größten Distanz. Und da führt jetzt Ricardo Hule aus Pirna mit 1075 Kilometern. Seine Freundin lebt in Royal Leamington, Warwick, UK, in England also. Und da scheint's viele der Liebe wegen hin zu verschlagen, denn Lea Meyer aus Lossatal besucht ihren Schatz in Wales, 1124 Kilometer von ihrem Zuhause entfernt. Sie können das toppen? Dann schauen Sie doch mal im Netz, hitradio.rtl.de.

0: Sweet But Psycho, Ava Max, Hit Radio RTL hier am Dienstag, geht Richtung Mittag, gleich 12:30 und noch vor dem Mittag gewinnen Sie bei mir Ihre Familientickets für Wurzelrudis Erlebniswelt in Eibenstock, der Erlebnisfreizeitpark auf dem Berg, und dafür rufen Sie einfach jetzt an 0351 5000 2000 und klären sich Ihre Familientickets hier bei Hit Radio RTL.
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6: 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Wetter um genau 11:30 am Dienstag. Und da scheint die Sonne noch den ganzen Tag lang. Da kommen höchstens mal ein paar lockere Wolken mit dazu. Die bleiben also völlig harmlos. Das wird trocken bleiben. Und es ist nicht zu heiß heute. Gibt mal eine kurze Verschnaufpause quasi vom Sommer. 22 bis 25 Grad. Ab morgen geht's dann aber schon wieder peu à peu nach oben mit den Temperaturen. 28 Grad. Morgen maximal. Sonne und Wolken im Wechsel. Am Donnerstag 31 Grad. Freitag bis zur 35.
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6: Und der Blick geht auf die Straßen. Da haben wir die A4 Dresden Richtung Görlitz mit einem defekten LKW zwischen Oest und Salzenforst in der Baustelle. Rechte Spur betroffen. Im Kreis Greiz, Feldschlösschenstraße, Höhe der Mohlsdorfer Straße, eine Unfallsperrung. Und weiter gesperrt in Leipzig die Wolfgang-Heinze-Straße. Hier ist die Feuerwehr im Einsatz. Da brennt ein Haus zwischen Basedow und Brandstraße. Also da bitte möglichst weit umfahren den Bereich. Außerdem stehen Blitzer und zwar in Großstüben am Ortseingang aus Richtung Halbendorf, dann zwischen Werdau und Zwickau an der Abfahrt Lichtentanne, Görlitz, Landeskronstraße stadteinwärts, Chemnitz, die Wolgograder Allee stadteinwärts in der ersten 30er-Zone, aufgepasst in Dresden, Lise-Meitner-Straße zwischen der Maulbeerenstraße und Kresseweg und in Leipzig sind sie fleißig, Max-Liebermann-Straße stadteinwärts, Plattner-Straße in Richtung Stadion in der 30er-Zone dort und Leipzig-Mockau, Friedrichshafener-Straße stadtauswärts. Und jetzt kommt die A17 hier noch mit Stau aktuell. Prag Richtung Dresden zwischen Grenzübergang Breitenau-Schönwald und Bad Gottleuber.
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0: Tidal mit Live for Rent, Hit Radio RTL am Dienstagmittag gleich, 23:45 durch und das nächste Ferienhighlight wartet. Wir schicken Sie zu Wurzelrudis Erlebniswelt nach Eibenstock. Stefan Uhlemann, was gibt's denn bei euch alles zu erleben?
1: Das ist eigentlich ein Erlebnis-Freizeitpark, der auf dem Berg gebaut ist, wo man unten im Berg mit einer Sommerrodelbahn startet, einen Irrgarten hat, verschiedenste Spielplätze. Da kann man mit der Seilbahn hoch auf den Berg fahren. Und dort hat man ganz neu Wurzelrudis Seedorf gebaut. Das ist ein riesengroßer Baumwippelpfad und der Wurzelrudi hat ein Schloss bekommen, einen Wasserspielplatz. Also man kann bei uns den ganzen Tag verbringen. Also ist für jeden was da, von groß bis klein.
0: Jawohl, klingt mega. Wer möchte hin? Die Ari hier, hallo?
2: Hier ist die Barbara, hallo.
0: Hallo Barbara, von wo aus rufst du an? Wo bist du zu Hause?
2: Ich bin in Pausa zu Hause und fahre gerade Richtung Zwickau.
0: Ah ja, okay. Ist auch alles schon mal nicht so weit weg von Eibenstock, ne?
2: Nein, dann wir kriegen ab Sonntag Kulmbacher Enkel. Das heißt, die haben jetzt Ferien und das wäre natürlich optimal.
0: Ach, guck mal, super. Also Familienbande wird einmal zusammengeführt sozusagen. Oma-Opa-Urlaub, ja?

0: Ja, ja, genau so ist das.
1: Ja, schön.
0: Kleine Überbrückung. Das wäre die Mila und der David.
1: Und die sind wie alt?
0: 9 und 7.
1: Wunderbar, dann passt das doch. Wir haben einen Familiengutschein und zwar für 2 Erwachsene, 2 Kinder.
0: Perfekt.
1: Ja, so macht man's.
0: Perfekt, Ari, ich danke euch.
1: Macht euch eine schöne Zeit.
0: Ach, ich bedanke mich. Du rettest mir die Ferienwoche.
1: Ach, herrlich.
0: Ich danke
1: sehr gerne,
0: dir.
1: Nicht dafür. Barbara, liebe Grüße.
0: Gute Zeit euch
1: und viel Spaß.
0: Vielen Dank.
1: Jo, tschüssi. Schöne Zeit auch Ihnen für die letzten Sommerferientage. Noch die besten Tipps bei uns im Netz. Hitradio RTL.de. Schönen Dienstag zusammen.

0: Glockenbach mit Dirty Dancing mit Hitradio RTL in den Dienstagmittag getanzt und das mit, muss man wirklich sagen, jeder Menge spannender Stories auch heute wieder.
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0: Ja, wir suchen und finden, und zwar überraschend viele Fernbeziehungen, die von unserem schönen Sachsen hier aus geführt werden. Und gesucht wird die Fernbeziehung mit der größten Distanz zwischen den beiden Orten. Und da hat Emma Schmelekop aus Oberkunersdorf in der schönen Oberlausitz, 22 Jahre jung, aktuell die Nase vorn, denn sie hat eine Luftlinie von 1336 Kilometern vor sich, um ihren Freund in Kramfors, Schweden, zu besuchen. 7000 Seelenörtchen und dann lässt man sich's gut gehen. Also weiterhin alles Liebe, liebe Emma. Wir gucken mal, ob es dabei bleibt oder ob das nicht vielleicht noch sogar überboten wird. Wir suchen ja die ganze Woche. Freitag wird die finale Entscheidung gefällt. Dann gibt's einen Rekordhalter oder eine Rekordhalterin. Und dann winken dem Gewinner, der Gewinnerin 500 Euro Rekordprämie. Machen Sie gerne auch mit, wenn Sie was dazu beitragen können. Melden Sie sich an, völlig kostenlos im Netz oder jederzeit in der Hitradio RTL App. Können uns aber auch eine WhatsApp schicken, da sind Sie ganz einfach dabei. Tippen Sie einfach mal Rekord ein und schicken es an die 0351 5000 2000. Die Fernbeziehung mit der längsten Distanz wird gesucht.
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9: Mit Stella Stürmer einen schönen guten Tag. Angesichts des dramatischen Niedrigwassers hat Grünen-Chef Banaschak der Bundesregierung vorgeworfen, Klimaschutz zu verweigern. Bei NTV sagte er, in der Regierung werde über alles gesprochen, nur darüber nicht.
10: Man kann die Lkw fahren lassen, man kann dafür sorgen, dass noch mehr Güter auf die Schiene umgelegt werden können. Auch da desaströser Zustand bei der Deutschen Bahn. Also ja, man sieht doch, man kann in einer solchen Situation, wenn man an die grundsätzliche Problematik herangeht, immer nur kleine Pflaster verkleben.
9: Sein Eindruck sei, Kanzler Merz und seine Regierung warteten einfach darauf, dass es irgendwann wieder regne und alles vorbei sei, so Banaschak. Der gestürzte Präsident von Syrien, Assad, ist in Abwesenheit zum Tode verurteilt worden. Ihm wurden vorsätzlicher Mord, Folter, willkürliche Inhaftierung und Verbrechen gegen die Menschlichkeit vorgeworfen. Das syrische Regime war im Dezember 2024 kollabiert. Assad floh nach Russland, wo er sich bis heute aufhält. Bei dem Brand einer Scheune in Lauenhain bei Zwickau ist ein Schaden von rund 800.000 Euro entstanden. Die Halle wurde massiv beschädigt, unter anderem stürzte das Dach ein. Mehrere Fahrzeuge, die in dem Gebäude standen, brannten aus, verletzt wurde niemand. Und auch in Leipzig hat es gebrannt. In den frühen Morgenstunden sind Einsatzkräfte in den Süden der Stadt ausgerückt, da es in einem Mehrfamilienhaus gebrannt hatte. Etwa 30 Bewohner wurden evakuiert, sie können heute definitiv nicht wieder in die Wohnungen zurück, da erst ein Brandursachenermittler zum Einsatz kommen soll. Das Feuer hatte sich von einer Wohnung bis zum Dachstuhl ausgebreitet. Eine Person wurde mit Verdacht auf Rauchgasvergiftung ambulant behandelt. Mit einer Petition soll doch noch verhindert werden, dass das Archäologiemuseum Chemnitz den Kunstsammlungen Dresden zugeordnet wird.
11: Die Umstrukturierung wurde von der Staatsregierung beschlossen, um zu sparen. Sie soll bis Ende 2028 abgeschlossen sein. Derzeit arbeiten Fachleute an der künftigen Verteilung von Personal, Sammlung und Verwaltung. Bereits mehr als 3.500 Menschen haben sich gegen diese Pläne ausgesprochen. Jetzt hoffen die Initiatoren der Petition, dass der Druck weiter wächst. Ihr Ziel ist es, dass die geplante Zuordnung des Museums zu den Kunstsammlungen Dresden noch verhindert und der Beschluss von der Regierung zurückgenommen wird. Gunnar Tichy, Nachrichtenredaktion.
12: Das Hitradio RTL Sachsenwetter sieht doch fein aus. Also überall Sonne am Start. Hier und da könnten mal ein paar lockere Wolken mit dazukommen, aber kein Regen in Sicht. Das bleibt den ganzen Tag heute trocken. Und die Temperaturen liegen mal nur zwischen 22 und 25 Grad. Ab morgen geht's aber wieder rauf. Da sind bis zu 28 Grad schon mal drin. Gibt viel Platz für Sonnenschein wieder, ein paar dünne Wolken dazu. Und am Donnerstag und Freitag scheint weiterhin die Sonne. Es ist trocken und es wird heiß. Am Donnerstag mit Höchstwerten bis zu 31 Freitag bis 35 Grad.
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0: So, gute Nachrichten jetzt von der A4 Dresden Richtung Görlitz zwischen Oist und Salzenforst. Da ist die Fahrbahn geräumt, da ist der LKW also fort, da haben sie wieder freie Fahrt. Es klemmt dafür auf der A17 Prag Richtung Dresden. Hier brauchen sie Geduld zwischen dem Grenzübergang Breitenau-Schönwald und Bad Gottleuba. Etwa eine halbe Stunde, meldet uns der Jörg. Und im Kreis Greiz ist die Feldschlösschenstraße, Höhe der Mohlsdorfer Straße, nach einem Unfall gesperrt. Weiterhin dicht auch in Leipzig die Wolfgang-Heinze-Straße zwischen Basedow und Brandstraße. Hier laufen Löscharbeiten. Dann wird geblitzt, und zwar zwischen Werdau und Zwickau an der Abfahrt Lichtentanne. Wo noch?
1: Ja, hallo, hier ist der Bernd. Ich wollte einen Blitzer melden in Großdüben, auf Eingang von Richtung Hallendorf nach Großdüben. Einen schönen Tag euch alle. Ciao.
0: Wünsch mal auch. Vielen Dank. Dresden-Lise-Meitner-Straße stehen sie zwischen Maulbeerenstraße und Kresseweg und Leipzig. Max-Liebermann-Straße stadteinwärts. Plattner-Straße Richtung Stadion. Tempo 30 dort. Achtung. Und Leipzig-Mockau. Friedrichshafener-Straße stadtauswärts.
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0: Ja, hi und hallo zusammen und danke auch an Stefan aus Riesa, der hier gerade noch den neuesten Blitzer verpetzt hat. Und zwar auf der B6 zwischen Oschatz und Riesa in Lonnewitz. Dort sind 50. Also danke fürs Bescheid geben. Allen unterwegs gute Fahrt. Und wer noch was entdeckt, 0351 5000 2000 einfach WhatsApp schicken.
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7: 1:30 sind Radio RTL mit dem Sachsenwetter und Temperaturen, die heute, naja, bloß so ein bisschen langsam aus dem Knick kommen. Aber sie kommen. 21 Grad haben wir in Wülknitz, 19 Grad derzeit in Freiberg, 20 in Löbau, 22 bis 25 Grad sind heute noch drin. Dann war es das aber tatsächlich auch mal schon. Es gibt dazu aber schön viel Sonne bis in den Abend rein. Vielleicht mal ein paar Wolken, die bleiben aber harmlos. Auch in der Nacht dann klar und trocken. 11 bis 6 Grad, das ist jetzt gar nicht mal so viel, kann man schön durchatmen, denn die nächsten Tage werden dann wieder deutlich heißer. Morgen nochmal recht entspannt, 24 bis 28 Grad, viel Sonne dazu. Ab Donnerstag überschreiten wir dann die 30 Grad Marke wieder.
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7: Wir schauen auf die Straßen. A17 Prag Richtung Dresden. Es staut sich zwischen dem Grenzübergang Breitenau-Schönwald und Bad Gottleuba 2 Kilometer. Und in Leipzig ist die Wolfgang-Heinze-Straße weiter vollgesperrt. Hier brennt eine Wohnung zwischen Basedow-Straße und Brandstraße. Also bitte einmal einen großen Bogen drumherum. Die neuesten Blitzer, damit danke an Katja. A72 Richtung Leipzig zwischen Zwenkau und Kreuz Leipzig Süd. Es blitzt auf der B6 zwischen Oschatz und Riesa in Lonnewitz. Dann Hartenstein, Bahnhof. Hofstraße stadtauswärts, zwischen Werdau und Zwickau an der Abfahrt Lichtentanne, am Ortseingang Großdüben aus Richtung Halbendorf und Dresden die Lise-Meitner-Straße zwischen Maulbeerenstraße und Kresseweg.
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1: Jede Woche Neues, Verrücktes, Spektakuläres und Großartiges, das wir finden. Geschichten nämlich aus Sachsen und in dem Fall länderübergreifend. Denn aktuell sind wir auf der Suche nach der Fernbeziehung mit der größten Distanz. Und da haben wir in den letzten Tagen hier schon gut Meter gemacht und arbeiten uns immer weiter vor. Jetzt zum Frank Germann aus Plauen im Vogtland.

0: Deine holde Maid wohnt in, ich hoffe, ich spreche es richtig aus, Ribadeo, Spanien.
1: Ribadeo in Spanien, Galicien, richtig. Das ist direkt an der Küste.
0: Okay, schön. Frank, wenn ich fragen darf, wie ist deine Freundin denn eine temperamentvolle Spanierin oder?
1: Sie ist eine temperamentvolle Venezolanerin.
0: Ach, guck mal, wie toll. Habt ihr euch im Urlaub kennengelernt? Die Vermutung liegt immer nahe, oder? Wie war das?
1: Nee, wir haben uns übers Internet kennengelernt. Über einen Freund, und der hat uns miteinander kontaktiert, beziehungsweise unsere Nummern gegeben, und wir haben dann geschrieben. Sie ist ursprünglich in Panama gewesen, hat mich besucht und ist dann weiter nach Spanien.
0: Ach, verrückt, was es alles gibt. Also wirklich toll und spannend, immer wieder zu hören. Wie klappt das mit der Verständigung?
1: Ich spreche selber ein bisschen Spanisch.
0: Muy bien. Hablo español, pero solamente un poco.
1: Ja, sí, sí, un poco. Sí.
0: Genau. Dos cerveza grande, por favor. Nee, aber cool. Das heißt, wie oft seht ihr euch?
1: Diese Woche, am Freitag, fliege ich hin, und weil sie Geburtstag hat, am Samstag.
0: Ja, sehr schön. Und sonst so in der Regel?
1: Ne, wir sehen uns dann mal so alle 4 Monate so, je nachdem, wie es arbeitsmäßig und urlaubsmäßig passt.
0: Also, es trennen euch 1641 Kilometer Luftlinie, und du bist damit völlig im Rennen in Sachen Rekordjagd, Fernbeziehung mit der größten Distanz. Euch weiterhin alles Liebe, alles Gute.
1: Ja, vielen, vielen Dank. Ne? Ja.
0: So, und Sie könnten auch noch mit ins Fernbeziehungsboot springen, anmelden und alle Infos auf unserer Homepage oder natürlich auch jederzeit in der kostenlosen Hitradio RTL App. Schönen Dienstagmittag.

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4: Mit Ingo Enke, guten Tag. Thüringens Ministerpräsident Mario Vogt ist mit seinem Widerspruch an der TU Chemnitz gescheitert. Die Uni bleibt beim Entzug seines Doktortitels und bestätigte entsprechende Medienberichte. Grund sind Plagiatsvorwürfe gegen seine Doktorarbeit von 2008. Nach einer Prüfung hielt die Chemnitzer Uni die wissenschaftlichen Mängel für schwer genug. Der Fakultätsrat prüfte die Entscheidung vom Januar, Mitte Juli noch einmal und wies Vogts Widerspruch zurück. Der CDU-Politiker kann noch vor Gericht ziehen. An Sachsens Hochschulen haben letztes Jahr deutlich mehr Studenten ihr Studium erfolgreich abgeschlossen. Stella Stürmer berichtet.
5: 21.360 Studenten haben 2025 an Sachsens Hochschulen ihre Abschlussprüfung bestanden. Knapp 1.960 mehr als im Jahr davor. Das entspricht einem Plus von etwa 10%. Wie das Statistische Landesamt mitteilt, entfielen knapp 40% der Abschlüsse auf die sogenannten MINT-Fächer, also Mathematik, Natur- und Ingenieurwissenschaften.
4: Grünen-Chef Felix Banaschak wirft der Bundesregierung vor, trotz Dürre und Niedrigwassers zu wenig für den Klimaschutz zu tun. In der Regierung werde über alles gesprochen, nur darüber nicht, sagte der Grüne heute bei NTV. Banaschak sprach von Realitätsverweigerung und Bräsigkeit. Bundeskanzler Friedrich Merz und seine Regierung würden darauf warten, dass es irgendwann wieder regnet. Man müsse das Klimaproblem grundsätzlich angehen, so der Grünen-Politiker. Angesichts zunehmender Hitzetage auch in Sachsen unterstützt das sächsische Wirtschaftsministerium Kommunen und Einrichtungen bei Schutzmaßnahmen. Wie das Ministerium heute mitgeteilt hat, stehen noch rund 17 Millionen Euro an Fördergeldern bereit, um zum Beispiel Trinkbrunnen zu finanzieren, Schattenplätze oder Dachbegrünungen. Der Energieversorger Sachsennetze erfasst sein Strom- und Gasnetz digital mit 3D-Technik. Dafür scannt ein spezielles Messfahrzeug in Dresden und Ostsachsen die Umgebung zentimetergenau. Mit dem digitalen Modell daraus können Bauvorhaben künftig direkt am Schreibtisch geplant und schneller umgesetzt werden. Menschen und Kennzeichen werden bei dem Scannen unkenntlich gemacht.
6: Das Hitradio RTL Sachsenwetter. Machen wir es kurz und knackig. Es ist schön, es ist sonnig, es ist trocken. Das bleibt dabei. Kommen höchstens mal ein paar lockere Wolken dazu. Auch in der Nacht dann meist sternenklar. Tiefstwerte bei 11 bis 6 Grad. Heute tagsüber auch höchstens um die 25 knapp. Und dann steigern wir uns die nächsten Tage. In der zweiten Wochenhälfte sind die 30 wieder angepeilt.
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6: So, die A17 Prag Richtung Dresden mit Stau zwischen dem Grenzübergang Breitenau-Schönwald und Bad Gottleuba. A72 Chemnitz Richtung Zwickau in Höhe der Abfahrt Chemnitz-Süd. Grasbrand aktuell, dadurch Sichtbehinderungen. Bitte Vorsicht. Und in Leipzig die Wolfgang-Heinze-Straße ist weiter gesperrt. Hier brennt eine Wohnung und die Feuerwehr ist weiter im Einsatz zwischen Basedow und Brandstraße. Also bitte möglichst weit umfahren. Die neuesten Blitzer A72 Richtung Leipzig. Zwischen Zwenkau und Kreuz Leipzig Süd. B6 zwischen Oschatz und Riesa in Lonnewitz, da ist Tempo 50. Und in Hartenstein wird in der 30er-Zone geblitzt, Bahnhofstraße stadtauswärts.
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6: Hallihallo und hereinspaziert in den

0: Dienstagnachmittag und Frank Germann aus Plauen im Vogtland, der macht am Freitag nach Spanien zu seiner Liebsten. 1641 Kilometer Luftlinie, aber mehr ist mehr. Grüße gehen damit raus an Emily Graumann aus Görzig-Großenhain. Von ihr ist nämlich die neueste Anmeldung hier für unseren Hitradio RTL Sachsen-Rekord. Es geht um die Fernbeziehung mit der größten Distanz und 1662 Kilometer trennen sie zu ihrem Freund in Beja, Tunesien. Also so geht das hier gefühlt Schlag auf Schlag. Wir sagen erstmal vielen Dank und freuen kann sich, wer am Ende die Nase vorn hat. Der oder diejenige bekommt am Ende der Woche 500 Euro Rekordprämie. Anmelden und alle Infos bei uns im Netz hitradio.rtl.de.
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0: Adele sagt Hello und die Ari hier sagt auch Hello, wünsche einen schönen Nachmittag. Dienstag ist Hitradio RTL, haben Sie im Ohr. Vielen Dank und ein kurzer Blick schon mal auf die Straßen. A4 Dresden Richtung Chemnitz am Dreieck Knossen nämlich. Da liegen gerade Gegenstände auf der Fahrbahn, also bitte Vorsicht dort. A4 Dresden Richtung Chemnitz am Dreieck Knossen. Gleich der aktuelle Stand von den Straßen. Vorher gucken wir noch aufs Wetter und dann machen wir schönes Wetter musikmäßig auf. Sonnenscheinmusik hier aus dem Radio gleich mit Walking on Sunshine von Katrina and the Waves. 80er, 90er, 100% Sachsen-Sound, gleich nach Elton John und dem Mixed Emotions.
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0: Das Hitradio RTL Sachsenwetter. Nicht unbedingt so sehr krasses Badewetter, aber wer kann, der kann. Also wir haben gerade mal so knappe 20 Grad, ein bisschen drüber. Und bei 25 ist dann heute auch schon Schluss. Temperaturen steigen aber dann ab den nächsten Tagen wieder in meine Wohlfühltemperatur. Richtung 30 Grad geht's ab der zweiten Wochenhälfte. Aber wir haben es überall schön. Also Sonne ist am Start, blauer Himmel. Gibt ein paar Wolken mal, die bleiben harmlos, auch in der Nacht. Und da kühlt sich's dann auch mal ganz schön ab auf 11 bis 6 Grad tatsächlich. Die nächsten Tage aber auch kein Regen in Sicht. Das bleibt bei viel Sonnenschein.
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0: A4 Dresden Richtung Chemnitz, Vorsicht am Dreieck Nossen, hier die Gegenstände auf der Fahrbahn. A17 Prag Richtung Dresden, 17 Minuten Zeitverlust zwischen dem Grenzübergang Breitenau-Schönwald und Bad Gottleuba. Dann gibt's Sichtbehinderung auf der A72 Chemnitz Richtung Zwickau, hier ist Grasbrand angesagt an der Abfahrt Chemnitz Süd. Und wir haben zwischen dem Kreuz Chemnitz und Chemnitz Süd aktuell auch schon 2 Kilometer Stau, aber eine gute halbe Stunde Zeitverlust. Und B96 Bautzen Richtung Hoyerswerda zwischen dem Abzweig nach Prischkow und Maukendorf. Hier wohl auch ein Waldbrand und dadurch Sichtbehinderungen. Außerdem gesperrt in Leipzig die Wolfgang-Heinze-Straße zwischen Basedow und Brandstraße. Hier sind ebenfalls Löscharbeiten im Gange. Geblitzt wird auf der A72 Richtung Leipzig zwischen Zwenkau und Kreuz Leipzig Süd. Auf der B6 zwischen Oschatz und Riesa in Lonnewitz und Hartenstein-Bahnhofstraße stadtauswärts bei Tempo 30. Und da hat noch jemand was.
2: Richtig, hier ist doch Rolf als Riesa. Ich habe für euch eine Verkehrsbehinderung zu melden. Und zwar Riesa August-Bebel-Straße zwischen der Kreuzung Pausitzer Straße in Richtung Krankenhaus ist ein kaputter Bus. Also wer kann, mal drum umfahren.
0: Dankeschön fürs Bescheid geben. Allen unterwegs gute und sichere Fahrt.
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0: Wir sind auf der Suche nach allem Spektakulären und suchen derzeit die Fernbeziehung mit der größten Distanz. Inzwischen auch nicht mehr nur in Sachsen, wir haben auch Deutschland schon hinter uns gelassen. Jeden Tag hier nämlich tolle neue Anmeldungen und Geschichten. Aktuell führend war Emily Graumann aus Görzig-Großenhain. Fliegt für die Liebe 1662 Kilometer nach Beja, Tunesien. Aber Conor Severin aus Rossau, der kann dann nicht nur mithalten. Conor, erzähle.
2: Ja, also meine Freundin, die kommt aus Moskau und das sind 1700 Kilometer Fluglinie prinzipiell.
0: Krass. Wie kam es denn dazu?
2: Also wir haben uns tatsächlich online auch in einem Computerspiel kennengelernt und am Anfang ganz normal geschrieben, dann hat sich das irgendwann ergeben und wir sind jetzt seit fast einem Jahr schon ganz normal zusammen, haben uns auch mehrfach schon getroffen. Ich war bei ihr, wir haben uns in der Türkei getroffen beispielsweise auch.
0: Quasi gleich mal zusammen Urlaub gemacht dann so?
2: Genau.
0: Das fetzt ja. Und wenn das hält, ne, sagt man ja, dann kann es auch dabei bleiben.
2: Genau. Ach,
0: Conor, ey, das ist ja toll. Also übers Computerspiel kennengelernt ist auch mal eine neue Story, muss ich sagen.
2: Ja.
0: Und habt ihr dann euch auf Englisch verständigt oder wie habt ihr das gemacht?
2: Ja, genau, wir sprechen ganz normal Englisch. Und aber sie lernt Deutsch, weil sie ja nach Deutschland ziehen möchte, perspektivisch.
0: Mhm.
2: Genau.
0: Na also, guck mal, dann ist sozusagen ein Happy End möglich, dass vielleicht aus der Ferne bald doch noch eine Nahbeziehung wird, hä?
2: Genau, hoffentlich.
0: Schön. Da wünschen wir euch alles Gute, drücken die Daumen und im besten Fall hören wir uns ja auch nochmal. Es geht um 500 € Prämie sozusagen und ansonsten danke ich dir fürs nette Gespräch und dann richte liebe Grüße aus. Wie heißt sie denn?
2: Jekaterina und auch Katja.
0: Schön. Dann alles Gute und bis bald vielleicht, hä? Conor.

0: Dankeschön.
1: Danke dir auch. Mach's gut. Schönen Tag. Tschüss.
2: Was meinen Sie? Geht da etwa noch mehr an Kilometern? 1700 Kilometer Luftlinie, kann das jemand überbieten? Dann unbedingt melden und mitmachen auf unserer Seite oder in unserer kostenlosen Hitradio RTL App.

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8: Mit Ingo Enke, guten Tag. Die TU Chemnitz hat den Widerspruch des Thüringer Ministerpräsidenten Mario Vogt gegen den Entzug seines Doktortitels zurückgewiesen. Das bestätigte die Uni in Chemnitz heute. Einzelheiten von Gunnar Tichy.
9: Grund sind Plagiatsvorwürfe gegen seine Doktorarbeit aus dem Jahr 2008. Nach einer Prüfung war die Universität zu dem Ergebnis gekommen, dass die wissenschaftlichen Mängel schwer genug für den Entzug sind. Der Fakultätsrat hatte die Entscheidung vom Januar noch einmal auf ihre Rechtmäßigkeit und Angemessenheit geprüft. Danach wurde Vogts Widerspruch abgelehnt. Der CDU-Politiker kann noch vor Gericht ziehen.
8: Für das nächste Schuljahr hat der Freistaat 905 neue Lehrer eingestellt. Dazu kommen 157 Seiteneinsteiger. Kultusminister Konrad Clemens sieht die größte Herausforderung in der gerechten Verteilung auf ganz Sachsen. Ein Großteil der jungen Lehrkräfte möchte ausschließlich in der Leipziger Region arbeiten. In Syrien ist Ex-Machthaber Bashar al-Assad in Abwesenheit zum Tode verurteilt worden. Ein Gericht sprach ihn wegen Kriegsverbrechen und Verbrechen gegen die Menschlichkeit schuldig. Islamistische Kämpfer hatten sein Regime im Dezember 2024 gestürzt. Assad floh nach Russland, wo er sich bis heute aufhält. Noch nie haben so viele Gäste in Deutschland übernachtet wie im ersten Halbjahr. Laut Bundesstatistik stieg die Zahl der Übernachtungen in Hotels, Pensionen und Co. auf fast 224 Millionen. Das ist gegenüber dem Vorjahr ein Anstieg um 0,3%. In der Sachsenlandhalle in Glauchau steigt heute Abend ein echtes Handball-Highlight. Anlässlich des 30-jährigen Bestehens der Halle empfängt der Bundesligist THSV Eisenach den EHV Aue zu einem Testspiel. Jannis Müller berichtet.
10: Besonders für die Nachwuchstalente der F- und E-Jugend des HC Glauchau wird es ein Erlebnis. Sie dürfen zusammen mit den Profis einlaufen. Die Thüringer reisen unter anderem mit Torwart Silvio Heinevetter sowie 2 U21-Weltmeistern im Kader an. Für den EHV Aue ist die Partie ein wichtiger Härtetest in der Saisonvorbereitung. Anwurf ist 19 Uhr.
11: So, gucken wir mal, zum Sachsenwetter kommen von Claudi.
12: Das ist heute direkt mal ein bisschen erfrischender zwischendurch. Wir haben so Top-Temperaturen von 23 bis 25 Grad. Gibt aber dennoch viel Sonne dazu. Es ist auch furztrocken, wollte ich sagen. Aber Furz darf man nicht
11: mehr praktisch
12: sagen,
11: nicht gesagt,
12: oder? Habe ich nicht gesagt. Also sehr trocken hier. Und so bleibt es auch in den nächsten Tagen. Aber ab morgen wird es dann auch schon wieder wärmer dazu.
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11: Der Blick auf Sachsenstraßen, Hitradio, RTL meldet A72 Chemnitz Richtung Zwickau zwischen Kreuz Chemnitz und Chemnitz Süd 4 Kilometer Stau und Zwickau Richtung Chemnitz zwischen Chemnitz Süd und Kreuz Chemnitz 1 Kilometer stockend. Vorsicht auf der B96 zwischen Abzweig Brischko und Maukendorf, Waldbrand, Sichtbehinderung und die B173 zwischen Abzweig Lichtenstein und St. Ägidien, hier Vollsperrung nach Unfall. Es blitzt B6 zwischen Oschatz und Riesa in Lonnewitz, Hartenstein, Bahnhofstraße, stadtauswärts, 30er-Zone und die B6 in Schkeuditz Richtung Leipzig, DHL-Gelände hier 70.
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11: Man hat uns auseinandergerissen. Man hat uns versucht zu trennen. Hm? Wir gingen Gerüchte im Sender, dass wir gar nicht mehr zusammen sind.
12: Echt? Ja. Wir zwei?
11: Ja. Echt? Ja.
12: Da gibt's Gerüchte.
11: Da gab's Gerüchte.
12: Ich werde schon wieder getuschelt hier.
11: Ja,
12: ne?
11: Ja. Ich habe alle Strafen. Ich habe gesagt, das stimmt gar nicht. Die kommt bestimmt zurück.
12: Guck mal, da ist sie schon wieder.
11: Da sind wir alle wieder da. Hm. Ja.

0: Der Stachel in meiner Seite. Vorne my sides, Eurythmix, Hitrad RTL, Mirko und Claudi. Endlich wieder normale Leute hier im Studio. Und wir machen Sie gleich mal noch darauf aufmerksam, dass es demnächst ganz viele von normalen Leuten zusammen sind und da Party feiern wollen.
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0: Hier ist Jessica. 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
3: Hier war der RTL Dienstagnachmittag. Ist kurz nach 2:30. Cher, The Bee Gees und Fancy gleich für Sie. Vorher guckt Claudi für uns zum Sachsenwetter.
4: So maximal 23 Grad ist auch mal schön, ne? Zwischendurch, oder?
5: Nur ist frischi, ne?
4: Ist frisch, ja, mit dem Wind. Ja, der kommt teilweise doch ein ganz schön frisch dahergeweht, aber trocken ist es trotzdem. Jetzt weiterhin bleibt es auch in den nächsten Tagen. Da ist so, leider muss man fast sagen, so gar kein Regen auch in Sicht. Das wird noch wärmer in den nächsten Tagen, dann auch wieder richtig Badewetter. Morgen gibt es schon mal wieder bis zu 28 Grad.
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3: Hitradio RTL meldet A72 Chemnitz Richtung Zwickau zwischen Kreuz Chemnitz und Chemnitz Rottluff. 2 Kilometer Stau. Zwickau Richtung Chemnitz zwischen Chemnitz Süd und Kreuz Chemnitz 2 Kilometer stocken. Die B96 Bautzen Richtung Hoyerswerda zwischen Abzweig Brischko und Maukendorf Waldbrand und Sichtbehinderung und gesperrt die B173 zwischen Abzweig Lichtenstein und St. Egidien. Hier ein Unfall. Es blitzt Hartenstein Bahnhofstraße stadtauswärts und die B6 in Schkeuditz Richtung Leipzig am DHL-Gelände.
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0: Cher auf Hitradio RTL, If I Could Turn Back Time. Gleich haben wir es 2:45 an diesem Dienstagnachmittag.
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0: So, wir suchen aktuell die Fernbeziehung mit der größten Distanz. Mhm. Bisheriger Rekordhalter Conor Seferin aus Rossau. Seine Liebste wohnt 1700 Kilometer entfernt in Moskau. Das ist sehr weit weg.
2: Das ist ordentlich, ja.
0: Aber jetzt hat sich der Nils gemeldet.
2: Ja, hat sich hier gemeldet. Und bei Nils sind es sogar, Achtung, 2188 Kilometer. Nils, erzähl.
3: Genau, meine Freundin wohnt in Lissabon.
2: Ja.
3: Ich bin letztes Jahr nach dem Studium bin ich nach Lissabon ein paar Monate hingezogen. Mhm. Und da haben wir uns kennengelernt und sind jetzt seit dem 20. Dezember in einer Beziehung.
2: Ja.
3: Genau, und haben jetzt quasi eine Fernbeziehung. Ich bin jetzt hier in Deutschland gemeldet, wieder seit April. Sie ist ja in Portugal gemeldet und wir versuchen uns jetzt immer so, also alle ein, zwei Monate zu sehen. Mhm. Genau, ich fliege jetzt auch wieder Anfang September nach Portugal. Es gibt auf jeden Fall deutlich einfache Beziehungen. Mhm. Sie spricht mit Schlechner quasi auch bloß Englisch.
2: Ja.
3: Und haben mir auch überlegt, macht das Sinn, nach Deutschland zu kommen? Macht das Sinn, wenn ich dauerhaft unten bleibe? Zukunftssicht gesehen, wollen wir auf jeden Fall schon zusammen wohnen.
2: Wo? In Deutschland oder in Portugal?
3: Das ist wirklich die Frage, weil einfach vom Gehalt her ist halt Deutschland deutlich einfacher. Mhm. Und vom Leben her ist trotzdem Portugal schöner.
2: Mhm. Und was ist denn das Geheimnis eurer Beziehung, Nils, dass ihr das doch über so eine weite Entfernung am Ende immer schafft, dass es doch bestehen bleibt, eure Beziehung?
3: 5-mal am Tag telefonieren wir. Früh nach dem Aufstehen, das erste Mal, also immer mit FaceTime. Hm? Und immer wenn es am Takt das zulässt, nach dem Frühstück bei der Arbeit in der Pause, tun wir eigentlich wirklich in jeder freien Minute telefonieren. Okay. Das ist wenigstens so vom Gefühl her, dass man sich trotzdem jeden Tag sieht. Ja.
2: Schön. Nils, pass auf, wir nehmen dich hier mit auf. Damit bist du jetzt unser bisheriger Spitzenreiter dann mit 2188 Kilometern Entfernung.
3: Perfekt.
2: Und wir gucken mal, ob du das halten kannst oder ob das sogar noch überboten wird.
3: Mal schauen, würde mich auf jeden Fall freuen.
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16: Mit Ingo Enke, guten Tag. Der ostdeutsche Maschinen- und Anlagenbau meldet fürs zweite Quartal kräftige Zuwächse. Laut Branchenverband VDMA Ost stiegen die Auftragseingänge um 27% gegenüber dem Vorjahreszeitraum.
17: Die Branche warnt jedoch vor allzu großer Euphorie. Die Entwicklung sei vor allem auf Großaufträge und Nachholeffekte nach einem schwachen Vorjahresquartal zurückzuführen. Geschäftsführer Oliver Köhn betonte, dass strukturelle Herausforderungen wie hohe Energiepreise und Bürokratie bestehen bleiben. Gunnar Tichy, Nachrichtenredaktion.
16: Die TU Chemnitz bleibt dabei. Thüringens Ministerpräsident Mario Vogt soll seinen Doktortitel verlieren. Ein Widerspruch des CDU-Politikers gegen die Aberkennung des akademischen Titels wurde zurückgewiesen. Ein Anwalt Vogts teilte mit, man wolle nach rechtlicher Prüfung Klage erheben. Vogt hatte mit einer Arbeit über den US-Präsidentschaftswahlkampf von 2004 promoviert. Später kamen Plagiatsvorwürfe. Die Bundesregierung will ja die Rente mit 63 nach 45 Beitragsjahren abschaffen. Aber eine Mehrheit der Deutschen ist dagegen. Im aktuellen RTL-Trendbarometer sprechen sich nur 22% für eine Abschaffung aus. Eine große Mehrheit von 74% ist dagegen, dass sie gestrichen wird. Um den Zustand der Brücke Budapester Straße in Dresden zu prüfen, lief in der letzten Nacht der erste Belastungstest. Ein Schwerlastfahrzeug fuhr über die Brücke. Dabei haben Sensoren gemessen, wie sie sich unter der Belastung verhält. Sollte es keine Auffälligkeiten geben, könnte die Brücke wieder freigegeben werden, mit einer Tonnagebegrenzung. Eine jahrhundertealte Wandmalerei ist im Rathaus Freiberg entdeckt worden. Jetzt beschäftigen sich damit zwei angehende Restauratoren. Mehr von Jannis Müller.
18: Die beiden Studenten einer Fachhochschule aus Potsdam untersuchen im Rahmen ihrer Bachelorarbeiten unter anderem, aus welcher Epoche die Malereien stammen und in welchem Zustand sie sind. Noch ist nämlich unklar, ob das Werk aus der Renaissance, dem Barock oder einer späteren Zeit stammt, heißt es aus der Stadtverwaltung.
2: Oder ob es damals mein einjähriger Sohn gemalt hat. So, wir gucken zum Sachsenwetter mit Claudia.
19: Es ist ganz schön windig heute. Es ist eigentlich auch wieder total tolles Wäschewetter. Es ist trocken. 25 Grad ist die Top-Temperatur. Ist ein bisschen frischer als sonst. Wir haben auch ganz schön frische Nächte. Teilweise ist Bodenfrost möglich in einigen Kuhlen im Erzgebirge.
2: Oh Gott.
19: Ja, also bitte nicht in die Kuhlen legen heute Nacht. Das könnte kalt werden. Ansonsten ist das mal schön zum Durchlüften. Morgen haben wir dann ja schon wieder bis zu 28 Grad.
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2: Hitradio RTL meldet A13 Dresden Richtung Berlin zwischen Schönborn und Ortrand. Gegenstände auf der linken Spur, ein größeres Plüschtier. Die A72 Chemnitz Richtung Zwickau zwischen Chemnitz Süd und Stolberg Nord einen Kilometer stockend. Zwickau Richtung Chemnitz zwischen Chemnitz Süd und Kreuz Chemnitz 3 Kilometer stockend. Die B96 zwischen Abzweig Brischkow und Maukendorf hier Sichtbehinderungen durch Waldbrand. Und B173, hier haben wir immer noch Vollsperrung zwischen Abzweig Lichtenstein und St. Ägidien. Es blitzt B6 in Schkeuditz Richtung Leipzig am DHL-Gelände und die B6 in Oschatz, Abzweig Reppen beidseitig.
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2: So, mal rein in diesen Dienstagnachmittag, der wettermäßig ja wirklich zum Durchschnaufen
19: ja,
2: anregt.
19: Sehr, ne?
2: Durchlüften bitte auch. Wir machen schöne Musik und gleich Agathe Bauer vorher. Mr. Alvaro Soler und Irene Cara.

0: Broken Wings mit Mr. Mister. Hier sind Radio RTL, Mirko und Claudi, Dienstagnachmittag. Jetzt haben wir es 3:45. Jetzt kommt Agathe.
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0: Jo, unser täglicher kleiner Ausflug in die großen und kleinen musikalischen Missverständnisse, die von Ihnen zahlreich zugeliefert werden, von uns bearbeitet werden.
2: Da gibt es eine Meldung aus Dahlen vom Falk Jüttner. Der hört hier auch fleißig zu und hat jetzt selbst was beizutragen. Bei Kygo und Donna Summer sollen wir mal reinhören bei Hot Stuff.
0: Ist ein bisschen alter Wein in neuen Schläuchen, ist diese Originalnummer von Donna Summer nochmal mit Kygo, hat nochmal drüber gebügelt.
2: Ja, hat er nochmal gemacht, aber trotzdem, die Stelle ist lustig. Und zwar hört man da immer wieder eigentlich in dem Song I Need Some Hamster.
0: Ach, Na, wir hören rein.
2: Hier. Ja, die macht... Oder Looking for some Hamster? I want some Hamster.
0: Also Hamster, ich höre den Hamster, höre ich 100 pro.
2: Ja. Sehr, sehr deutlich, ja. Oder? Also quer durch den ganzen Song braucht sie einen Hamster, die Donna Summer, warum auch immer. Aber schön, Falk, dass du den rausentdeckt hast, hier rausgehört hast. Und wenn sie da auch mal was entdecken, dann melden sie uns das gerne per WhatsApp zum Beispiel an die 0351 5000 2000.
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4: Mit Radio RTL ist hier Mirko und Claudi gleich mit Heart und Alone, Hathaway, What is Love und Peter Kent hat ein wirklich gutes Gefühl. It's a real good feeling. Hab ich bei dir auch.
5: Hat man auch, ja, das ist schön. Aber das hat man auch beim Wetter. 23 Grad, Top-Temperatur, ist mal wirklich ganz entspannt heute. Ja, Regen fehlt weiterhin und das wird auch in den nächsten Tagen sehr trocken weitergehen. Morgen dann zum Mittwoch wird es dazu auch gleich wieder ein ganzes Stück wärmer mit 26 bis 28 Grad.
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4: Hitradio RTL meldet A72 Chemnitz Richtung Zwickau zwischen Kreuz Chemnitz und Chemnitz Rottluff. 1 Kilometer stockend. Chemnitz Richtung Zwickau zwischen Stolberg West und Hartenstein haben wir Gegenstände auf der Fahrbahn. Hier liegt ein Spanngurt. Und nochmal A72 Zwickau Richtung Chemnitz zwischen Chemnitz Süd und Kreuz Chemnitz. 3 Kilometer stockend. B96, Bautzen Richtung Hoyerswerda, Abzweig Brischko und Maukendorf, hier Sichtbehinderungen und Waldbrand.

0: Und gesperrt nach wie vor die B173 zwischen Abzweig Lichtenstein und St. Ägidien. Hier Vollsperrung nach Unfall. Es blitzt B6 in Schkeuditz Richtung Leipzig, in Oschatz auf der B6 am Abzweig Reppen und Leipzig-Gohlitz die Plattnerstraße.
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0: Song voller Wehmut und Schmerz. Alone. Alleine. Petra, der Tell, wir sind ja da, sind nicht alleine. Mirko und Claudi hier, Feierabendshow, 3:15. Jetzt noch ein bisschen Wissen zum Mitnehmen in 30 Sekunden. Mhm. Es geht um höher, schneller, weiter.
1: Übrigens. Ja, höher, schneller, weiter. Das ist ja für viele männliche Wesen, muss man ja mal sagen, Lebensmotto, oder?
0: Aber es ist so ein bisschen in den Genen.
1: Also männliche Menschen, aber auch für männliche Hunde übrigens. Und warum die Rüden sich beim Pinkeln manchmal echt verrenken, um zu beeindrucken, das erfahren Sie jetzt von unserem hellen Köpfchen Matthias Draheim.
2: Aha! In 30 Sekunden. Auch Hunde kommen in so eine Art Pubertät und spätestens, wenn sie dann geschlechtsreif sind, heben die coolen Hundejungs ihr Bein beim Pipi machen. Und das nicht etwa, um das Fell für die Ladies schön sauber zu halten. Nein, die Hormone lösen beim Rüden einen Urinstinkt aus. Er muss sein Revier markieren. Und die beste Stelle dafür ist in Nasenhöhe der Rivalen. Deshalb wird dabei das Bein gehoben, da kommt er einfach höher. Bei den Jungs hat das Beingehebe aber auch noch was mit Machtgehabe zu tun. Je höher die markierte Stelle, umso riesiger wirkt der Typ dann natürlich auch für die Konkurrenz. Deswegen versuchen vor allem kleinere Hunde über die Stelle ihrer Vorgänger zu kommen. Und das sieht dann oft ganz schön abenteuerlich aus, wie so eine verkorkste Yoga-Übung auf Zehenspitzen. Und zack, liegt er auf der Seite, der Rehpinscher.

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7: Mit Ingo Enke, guten Tag. Mit Beginn des neuen Schuljahres startet in Sachsen auch eine Modernisierung der Lehrpläne. Erstmals seit 2004 werden gleichzeitig alle 528 Lehrplandokumente überarbeitet. In allen Fächern und Schularten. Sachsens Kultusminister Konrad Clemens.
8: Ja, unsere Lehrpläne sind teilweise sehr voll. In verschiedenen Gebieten sind sie auch sehr konkret. Da geht es mal im Deutschunterricht, wie viele Gedichte muss man können und so weiter. Und da können wir uns vorstellen, dass wir auch fächerverbindend, anwendungsorientiert diese Lehrpläne gestalten und mehr eben Themenkompetenzen, konkretes, anwendungsorientiertes Wissen in den Vordergrund stellen.
7: Die Novellierung der Lehrpläne soll bis 2030 abgeschlossen sein. Die extrem niedrigen Wasserstände des Rheins machen das Tanken teurer, denn der Fluss wird auch für Öl, Benzin und Diesel als Transportweg genutzt. Wegen des niedrigen Pegels laden die Tanker weniger, sodass mehr Schiffe fahren müssen. Die höheren Logistikkosten könnten regional zu höheren Kraftstoffpreisen beitragen, so der ADAC. Bahnchefin Evelyn Paller will das Konzept für die Generalsanierung der Bahn ändern. Künftig sollen Strecken nach der Bausperrung schrittweise statt auf einen Schlag wieder in Betrieb gehen. Das soll Probleme wie zuletzt auf der Strecke Hamburg-Berlin vermeiden. Die Feuerwehr ist um kurz vor Mittag zu einer brennenden Scheune in Neukirch in der Lausitz ausgerückt. Das Gebäude brannte aus. Die Flammen erfassten auch den Dachstuhl eines angrenzenden Wohnhauses. Der Schaden wird auf 300.000 Euro geschätzt. Und wegen eines Feuers in einem Wald bei Neubuchwalde am Knappensee musste die B96 zwischen Brischko und Maukendorf zeitweise gesperrt werden. Die asiatische Hornisse ist erstmals in Sachsen nachgewiesen worden. Frank Selig berichtet aus Leipzig.
9: Ja, gesichtet wurde sie im Leipziger Stadtteil Grünau. Das meldet der NABU. Sie verhalte sich zwar, wie fast alle Hornissen, friedlich gegenüber Menschen, ist aber durch ihre starke Ausbreitung eine viel größere Gefahr für Bienen und die Landwirtschaft. Auch weil ihre Staaten aus etwa 2000 etwas kleineren Tieren bestehen, also etwa 3-mal so vielen wie heimische Hornissen.
10: Jetzt also auch noch die Hornissen. Wir gucken zum Sachsenwetter mit Claudia.
11: Und da ist es heute mal angenehmer, so von den Temperaturen her, für die meisten jedenfalls. Wir haben so als Top-Temperatur 23 bis 25 Grad. Trocken ist es weiterhin, da ist kein Regen in Sicht, auch in den nächsten Tagen nicht. Morgen geht es dann mit viel Sonne aber schon wieder rauf auf 26 bis 28 Grad.
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10: So, wir gucken auf die Straßen. Hitradio RTL meldet A4 Chemnitz Richtung Erfurt und zwar Kreuz Chemnitz, Überleitung zur A72 Richtung Zwickau. Hier defekter LKW auf der rechten und der Standspuren der Baustelle. A17 Dresden Richtung Prag, zwischen Grenzübergang Breitenau-Schönwald und Bad Gottleuba 2 Kilometer Stau. Chemnitz Richtung Zwickau, zwischen Kreuz Chemnitz und Chemnitz-Rottluff auf der A72 hier 1 Kilometer Stau. Zwickau Richtung Chemnitz, zwischen Chemnitz Süd und Kreuz Chemnitz 4 Kilometer stockend. Es blitzt B169 zwischen Ostrau und Riesa beidseitig. Dresden-Reikerstraße stadtauswärts gegenüber der Startanke und Werdau am Brühl. Hier stehen die Kollegen mit dem Laser in der 30er-Zone.
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10: Ja, das sind wir. Es ist kurz nach vier. Bruce Springsteen haben wir, Culture Beat und die Pet Shop Boys. Und danach machen wir nochmal einen kleinen Ausflug zu unseren Sachsen-Rekorden.
11: Unbedingt, ja.
10: Das wird geil. Mhm.

0: Octopus. Bruce Springsteen, Tougher Than The Rest. Hitradio RTL ist hier. Und wir können an diesem Dienstagnachmittag schon mal feststellen, dass unsere Hörer wahrscheinlich Tougher Than The Rest sind. Mhm. Das liegt hieran.
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0: Sachsenrekorde. Das ist verrückt. Wir suchen aktuell die Fernbeziehung mit der größten Distanz.
2: Und wir müssen sagen, wir sind beeindruckt, oder? Ja. Also erstmal, wie viele Distanzbeziehungen es offenbar gibt und dann auch, wie groß diese Entfernungen sind, die Liebe da überbrückt.
0: Ja, aktueller Rekordhalter Nils Radtke aus Grimma, seine Freundin wohnt in Lissabon. Das sind 2188 Kilometer Luftlinie. Mhm. Aber jetzt kommt Kai Immisch aus Grimma.
2: Ja, Kai, erzähl, wie weit entfernt bist du denn von deiner Liebsten?
3: Das ist 2400 Kilometer von hier, aus Russland, Wologda heißt das.
2: Wologda. Erzähl mal, wie habt ihr euch denn kennengelernt?
3: Das ist ein Arbeitskollege. Mein Arbeitskollege hat eine russische Frau und das ist die beste Freundin. Wir haben bloß geschrieben, die Nummer gekriegt nur. Da habe ich geschrieben.
2: Okay.
3: Ja, da hat es geklappt und da ist sie dann mal 2022 zu mir gekommen, zwischen Weihnachten und Neujahr. Oh. Seitdem sind wir zusammen.
2: Da hat es gleich gefunkt, ja?
3: Ja.
2: So, und jetzt ist das aber doch eine ganz schöne Strecke. Wie kommt ihr denn damit klar, Kai?
3: Bis jetzt gut, wir sind verheiratet.
2: Ihr seid verheiratet, okay.
3: Ja. Wir sind gerade dabei, dass sie hier nach Deutschland kommen mit ihrem Sohn.
2: Wie oft seht ihr euch? Fährst du dafür oft hin?
3: Nee, wir treffen uns teilweise manchmal in Kaliningrad. In der Exklave.
2: Es ist ja jetzt so ein bisschen durch die politischen Verhältnisse ein bisschen schwieriger vielleicht geworden sogar, oder? Ist das richtig?
3: Nee, es geht eigentlich. Es geht eigentlich, muss ich sagen. Ja, ich komme easy hin. Bei ihr ist es dann eben ein böses Problem, weil sie muss immer, es gibt keine Direktflüge mehr nach Deutschland von Moskau. Und da muss er über Antalya fliegen, Türkei.
2: Ja.
3: Und dann nach Deutschland.
2: Ah, okay.
3: Aber sonst bisher hat alles geklappt.
2: Schön. Und gibt es eine Perspektive?
3: Ja, Ex-Mann, der will eben nicht, dass das Kind nicht herkommt. Mhm. Und da sind wir ja vor Gericht. Ah. Jetzt schon eine ganze Zeit lang.
2: Mhm. Und erzähl mal, wie haltet ihr wie euch über Wasser quasi, beziehungsweise die Beziehung am Leben? Telefoniert ihr oft?
3: Oft, jeden Tag eigentlich. So oft wie es geht. Wir haben jetzt andere, das ist sowas wie Telegram oder sowas ähnliches über Russland.
2: Ja.
3: Weil WhatsApp ist dort irgendwo jetzt ein bisschen gesperrt.
2: Mhm.
3: Ja, und das ist wie Videoanruf ist das.
2: Und sprichst du Russisch, Kai?
3: Nee, leider nicht.
2: Wie macht ihr das dann?
3: Sie hat damals in der Grundschule bei sich oder hat sie Deutsch gehabt und jetzt macht sie gerade einen Deutschkurs noch.
2: Okay.
3: Ja, und es klappt eigentlich sehr gut.
2: Ey, dann drücken wir euch die Daumen, dass ihr dann doch bald zusammenleben werdet, dass das klappt.
3: Ich hoffe.
2: Ja, dann sind wir mal gespannt. Ihr legt hier vor mit 2415 Kilometern Entfernung.
3: Genau.
2: Mal gucken, ob es dann dabei bleibt am Ende oder ob das noch getoppt wird.
3: Alles klar.
0: Also, wenn Ihre Fernbeziehung eine längere Distanz hat als 2415 Kilometer, gern bei uns melden, Hitradio RTL oder bitte per WhatsApp.

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3: Gerade RTL ist hier, Mirko und Claudi gleich mit Berlin. Take my breath away mit Bad Boys Blue und wir gehen ab hier.
4: Was hast du denn vor?
3: Und ich,
4: achso, kommt jetzt als nächstes.
3: Kommt jetzt auch noch, ja. Wo ich sagen will, aber temperaturmäßig müssen wir uns vor Ibiza nicht verstecken, oder?
4: Gar nicht. Heute vielleicht mal so ein bisschen, aber das ist ja auch mal schön zwischendurch. Aber ab morgen haben wir schon wieder 28 Grad, so als Top-Temperatur. Viel Sonne bei uns und es ist auch hier kein Regen erstmal in Sicht, was natürlich für die Natur blöd ist. Hm. Nächste Woche kommt eventuell mal welcher rein.
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3: Hitradio RTL meldet A4 Dresden Richtung Chemnitz, Höhe Dresden Flughafen, Unfall mit LKW, Vorsicht. Die A17 Prag Richtung Dresden zwischen Breitenau-Schönwald und Bad Gottleuba, 2 Kilometer Stau. Und A72 Zwickau Richtung Chemnitz zwischen Chemnitz Süd und Kreuz Chemnitz, 4 Kilometer Stau. B174 kriegen wir noch gemeldet, Marienberg Richtung Chemnitz, hier ein Unfall am Ortseingang Groß-Olbersdorf und es blitzt. B169 zwischen Ostrau und Riesa beidseitig, in Dresden Reikerstraße stadtauswärts und Werdau am Brühl. Hier stehen die Kollegen mit einem Laser an der 30er-Zone.
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0: Berlin, Take My Breath Away. Hier ist der Drahtette, Mirko und Claudi. Feierabendshow, 4:45. Bestes Open-Air-Konzertwetter an diesem Dienstag.
1: Das kann man so sagen.
0: Wir brauchen es auch.
1: Wir brauchen es unbedingt. Viele Fans elektronischer, feiner elektronischer Musik sind gerade auf den sächsischen Autobahnen unterwegs. Das Ziel sind die Filmnächte am Dresdner Elbufer, denn da steht heute Moby auf der Bühne. Das ist ausverkauft und es ist auch nicht so alltäglich, dass Moby zu einem Konzert um die Ecke kommt. Ne?
0: Unbedingt. Einer der Pioniere der elektronischen Musik kommt und gibt sich die Ehre. Es sind aber, glaube ich, nur 2 Termine in Deutschland.
1: Ja, in diesem Jahr genau.
0: Und der ist nicht oft da, wo ich sage, und deswegen, wer Karten ergattert hat, guckt euch bitte Moby an und habt Spaß dabei, Wetter passt, sagt die Claudi.
1: Ja.
0: Interessant übrigens, Richard Melville Hall heißt er ja wirklich und sein Ur-Ur-Ur-Großonkel war Herman Melville und der hat was geschrieben? Richtig, Moby Dick. Deswegen hieß der Moby, ist lustig, finde
1: ja,
0: ich.
1: Ja, schön, schöne Geschichte, da wissen wir das jetzt auch, das nehmen wir mit, also alle, die hinpilgern, wünschen wir viel Spaß. Wir spielen jetzt was zur Einstimmung natürlich.
0: Ja, voilà, ja. Moby, lift me up.

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5: Mit Ingo Enke, guten Tag. Angesichts zunehmender Hitzetage in Sachsen unterstützt das Wirtschaftsministerium in Dresden Kommunen und Einrichtungen bei Schutzmaßnahmen. Gunnar Tichy mit Einzelheiten.
6: Rund 17 Millionen Euro an Fördermitteln stehen bereit, um beispielsweise Trinkbrunnen, schattenspendende Plätze oder Dachbegrünungen zu finanzieren. Minister Dirk Panther appelliert an die Kommunen und sozialen Einrichtungen, die Möglichkeiten zu nutzen, um insbesondere ältere oder kranke Menschen vor den Folgen extremer Temperaturen zu schützen.
5: Der Bundesverband Spedition und Logistik hat die Erwartungen an die Aussetzung des Sonntagsfahrverbots für Lkw gedämpft. Verbandschef Frank Huster sprach im Deutschlandfunk von einem Nullsummenspiel. Es gäbe nämlich nicht genügend Lkw-Fahrer, um ausreichend Gütertransporte von Schiffen auf die Straße zu verlegen. Das ist notwendig wegen des Niedrigwassers in Rhein, Elbe oder Donau. Seit Freitag spuckt der Ätna auf Sizilien Asche und Lava. Damit sorgt der Vulkan dafür, dass viele Besucher auf der Urlaubsinsel festsitzen. Der Flughafen Catania steht heute fast still. Nur eine einzige Maschine konnte am Morgen starten. Alle Landungen sind bis 19 Uhr ausgesetzt. Eine Leipziger Ärztin ist Opfer eines dreisten Betrügers geworden. Der 63-jährige Täter erschlich sich unter falscher Identität das Vertrauen der Frau. Mit immer neuen Geschichten ergaunerte er insgesamt rund 200.000 Euro. Er gab unter anderem vor, Geld für eine Opernsängerausbildung zu benötigen, für seine Stelle als Polizist bei Interpol oder um Hunde in Tunesien zu retten. Polizisten mussten am Karl-Marx-Kopf in Chemnitz einen Mann überwältigen, der sie mit einer abgebrochenen

0: Bierflasche bedroht hatte. Conny Hartmann aus Chemnitz.
1: Der 37-jährige Pakistani hatte gestern Abend am Rande der Montagsdemo zunächst eine Holzlatte von einem Plakat der Freien Sachsen abgerissen. Als ihn die Beamten aufforderten, die Latte wegzulegen, zog er eine Bierflasche aus seiner Jacke. Er zerschlug sie und ging dann auf die Polizisten los. Der Mann wurde von ihnen überwältigt und anschließend in eine psychiatrische Klinik gebracht.
2: Claudi guckt für uns zum Sachsenwetter.
3: Das ist doch sehr angenehm heute. 23 Grad, im Moment so die Top-Temperatur. In der Nacht dann wieder ziemlich frisch, vor allem in den höheren Lagen im Erzgebirge, wenn es dann wieder so Tallagen sind. Da haben wir teilweise sogar mal Bodenfrost dabei. Also nicht überall, aber es ist möglich, nicht ausgeschlossen. Und morgen dann aber schon wieder bis zu 28 Grad. Auch morgen geht es mit viel Sonne weiter.
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2: Hitradio RTL meldet A4 Dresden Richtung Chemnitz, Höhe Dresden Flughafen, LKW-Unfall, Abfahrt gesperrt und im Moment dort 6 Kilometer Stau in Richtung Chemnitz. Die A13 Berlin Richtung Dresden zwischen Marsdorf und dem Dreieck Dresden Nord, auch das hängt damit zusammen, auch hier noch 1 Kilometer Stau. Und A72 Zwickau Richtung Chemnitz zwischen Chemnitz Süd und Kreuz Chemnitz 2 Kilometer stockend. Es blitzt Dresden, Reikerstraße stadtauswärts gegenüber der Startanke, Werdau am Brühl und die S293 Mitteltrasse kurz vor der A72 Zwickau West.
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2: So, kurz nach fünf an diesem Dienstag. Es gibt Queen, es gibt Unheilig, wunderschön. Und wir haben Pat Benatar. Und dann kümmern wir uns nochmal um die Liebe, beziehungsweise wie viel Strecke verträgt Liebe? Mhm. Der Frage gehen wir nach.

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0: A Kind of Magic. Wie ein bisschen Magie, singt er hier. Freddie Mercury. Hitradio RTL, 17:45 Uhr, Dienstagnachmittag.
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0: Da muss man mal so sagen, wie es ist. Ist auch ein bisschen magisch. Finde ich.
2: Ja.
0: Wir suchen aktuell die Fernbeziehung mit der größten Distanz.
2: Ja, und das ist wirklich schön, was wir an tollen Geschichten erfahren, muss ich mal sagen, von unseren lieben Hörern. Nils Radke aus Chemnitz hat hier vorgelegt heute Nachmittag, seine Freundin wohnt in Lissabon. 2188 Kilometer trennen die beiden. Mhm. Die überlegen jetzt noch, wo sie dann doch vielleicht mal hinziehen, beide nach Portugal, nach Lissabon oder vielleicht doch nach Deutschland. Da ist man sich noch nicht einig.
0: Ja, zum Geld verdienen wäre Deutschland schöner, aber natürlich besser gewohnt ist in Portugal.
2: Ja, hat er jetzt gesagt, ne?
0: Kai hat gesagt, er ist schon verheiratet und zwar mit seiner Frau in Wologda in Russland.
2: Ja.
0: 2415 Kilometer.
2: Genau, es ist eine Freundin quasi von der Freundin vom Freund. Mittlerweile haben sie geheiratet und ja, wir haben auch mitbekommen, es wird viel telefoniert mit Videotelefonie, ja. Also teilweise bis zu 5-mal täglich wird da hin und her gecallt, sieht man sich doch am Ende ein bisschen wenigstens.
0: Da sage ich aber auch, das ist dann schon wirklich Liebe, wenn du früh noch mit verquollenem Gesicht, ja. Also so wie das Kissen dich freigelassen hat, dort den Videocall machst und sagst, hallo Schatz.
2: Gehört hier mit dazu, ja. Mhm. Und so sieht man sich dann eben doch ein bisschen. Ja, schön. So, das hatten wir jetzt gehört. Lissabon, Wologda in Russland waren dabei und jetzt ganz neu kommt hier rein Sascha Stäbler aus Liechtenstein mit seiner Beziehung zu einer Kirgisin offenbar. Also die Liebste wohnt in Aksu, Kirgisistan. Das sind 4.939 Kilometer.
0: Entschuldige mal, da Wahnsinn. Musst du doch aber eine Woche vorher sagen, dass du am Wochenende vorbeikommst, damit du es nächstes Wochenende schaffst.
2: Ja, es ist wirklich verrückt, toll.
0: Aksu also ist wirklich ein, man muss mal sagen, Kacknest mitten irgendwo im Nichts. Mhm. 14.000 Einwohner. Aber haben heiße Quellen.
2: Ja, vielleicht sitzt Sascha da ab und zu mal mit drin. Schön, also toll. Also,
0: wir haben noch Zeit bis Freitag. Wir suchen aktuell Fernbeziehungen mit der größten Distanz und wir stehen jetzt bei 4.939 Kilometer. Ja. Alles weitere im Netz.

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2: So, bei uns geht's gleich rund. Billy Ocean gibt's Chair und wir haben The Secret Service mit L.A. Goodbye und Claudia hat Sachsenwetter für uns.
3: Da haben wir jetzt im Moment immer noch so 22, 23 Grad. In der Nacht wird's ganz schön frisch. 11 bis 5 Grad gibt's. Es ist eventuell sogar ein bisschen Bodenfrost möglich im Erzgebirge. Ansonsten morgen dann wieder aber schon wieder Badewetter. 26 bis 28 Grad wird's geben. Dazu ist der Wind dann ein bisschen schwächer, ballert nicht mehr so und es bleibt weiterhin trocken.
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2: Hitrade RTL meldet A4 Chemnitz Richtung Dresden zwischen Frankenberg und Berbersdorf. Vorsicht, Unfallstelle ungesichert. Da haben wir schon 1 Kilometer Stau. Dresden Richtung Chemnitz, Abfahrt Frankenberg, defekter LKW. Weiter Dresden Richtung Chemnitz, Höhe Dresden Flughafen, LKW-Unfall. Hier rechte Spur gesperrt. Wir haben zwischen Ottendorf, Okrilla und Dresden-Hennerau 8 Kilometer Stau. Und A13 Berlin Richtung Dresden zwischen Marsdorf und Dreieck Dresden-Nord. Das hängt damit zusammen. Auch hier nochmal 2 Kilometer Stau. A72 Zwickau Richtung Chemnitz zwischen Hartenstein und Stolberg-West. Unfall mit mehreren Fahrzeugen. Unfallstelle noch ungesichert, mehrere Personen auf der Fahrbahn und Zwickau Richtung Chemnitz zwischen Chemnitz Süd und Kreuz Chemnitz 1 Kilometer Stau. Es blitzt Werdau am Brühl auf der S293 Mitteltrasse kurz vor der A72 Zwickau West und in Dresden Reikerstraße und Chemnitzer Straße.
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0: 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Billy Ocean, Hitradio RTL, hier Mirko und Claudi. Es ist der 11. August. Wenn Sie heute noch ein bisschen shoppen wollen und zufällig auch noch Fan von Whitney Houston sind, wir haben fast ein unmoralisches Angebot für Sie. Wenn Sie mögen, können Sie heute persönliche Erinnerungsstücke von Whitney Houston ersteigern.
1: Ja, es läuft gerade eine Versteigerung. Sie finden das im Netz und können mitbieten. Das Ganze ist für einen guten Zweck und kommt benachteiligten Jugendlichen und vor allem deren Ausbildung zugute. Mhm. Also das hat auch noch was Gutes. Ich habe mal geguckt, es gibt dir das Kleid.
0: Ist was für dich dabei?
1: Ja, das Kleid, was Whitney bei den American Music Awards getragen hat. So ganz pink mit so einer fetten Rüsche vorne dran und so einer Schleife.
0: Okay.
1: Ich weiß nicht, ob ich da reinpassen würde. Ja, ich habe keine Ahnung. Sie sieht natürlich in allem viel besser aus, aber, oder sah viel besser aus. Aber ja, es sind tolle Sachen dabei. Viele Bomberjacken auch, erstaunlicherweise. Hab ich jetzt gar nicht so im Kopf gehabt, dass die da so viele getragen hatte, oder?
0: Man weiß, wo sie sich rumgetrieben hat.
1: Ja, ja, offenbar. Ging es auch in dunklere Ecken.
0: Also die Aktion läuft noch den ganzen Abend, da können Sie mal gucken, einfach mal googeln, Whitney Houston Online-Auktion, da gibt es so ein paar Sachen
1: zu finden. So ein Stuhl, so ein Stehstuhl. Könnte man auch haben. Oder so ein Schminkkoffer hier mit ja.
0: Oh, hier, jetzt mit dem Stehstuhl, da hast du mich jetzt.
1: Oder?
0: Ah ja, hast du mich, den hole ich mir. So, hier ist die Meisterin, Whitney Houston, Love Will Save the Day.

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10: Mit Ingo Enke. Die TU Chemnitz hat in Widerspruch des Thüringer Ministerpräsidenten Mario Vogt gegen den Entzug seines Doktortitels zurückgewiesen. Das bestätigte die Uni in Chemnitz heute. Einzelheiten von Gunnar Tichy.
11: Grund sind Plagiatsvorwürfe gegen seine Doktorarbeit aus dem Jahr 2008. Nach einer Prüfung war die Universität zu dem Ergebnis gekommen, dass die wissenschaftlichen Mängel schwer genug für den Entzug sind. Der Fakultätsrat hatte die Entscheidung vom Januar noch einmal auf ihre Rechtmäßigkeit und Angemessenheit geprüft. Danach wurde Vogts Widerspruch abgelehnt. Der CDU-Politiker kann noch vor Gericht ziehen.
10: Traurige Gewissheit am Moritzsee bei Naunhof im Landkreis Leipzig. Bei dem Toten, der heute entdeckt worden war, handelt es sich um den vermissten 19-Jährigen. Das hat die Polizei bestätigt. Hinweise auf ein Verbrechen gäbe es bisher keine. Der Jugendliche ist offenbar ertrunken. Er war am Sonntagabend mit einer fünfköpfigen Gruppe ins Wasser gegangen und seitdem verschwunden. Für das nächste Schuljahr hat der Freistaat 905 neue Lehrer eingestellt. Dazu kommen 157 Seiteneinsteiger. Kultusminister Konrad Clemens sieht die größte Herausforderung in der gerechten Verteilung auf ganz Sachsen. Ein Großteil der jungen Lehrkräfte möchte ausschließlich in der Leipziger Region arbeiten. Noch nie haben so viele Gäste in Deutschland übernachtet wie im ersten Halbjahr. Laut Bundesstatistik stieg die Zahl der Übernachtungen in Hotels, Pensionen und Co. auf fast 224 Millionen. Das ist gegenüber dem Vorjahr ein Anstieg um 0,3%. In der Sachsenlandhalle in Glauchau steigt heute Abend ein echtes Handball-Highlight. Anlässlich des 30-jährigen Bestehens der Halle empfängt der Bundesligist THSV Eisenach den EHV Aue zu einem Testspiel. Jannis Müller berichtet.
12: Besonders für die Nachwuchstalente der F- und E-Jugend des HC Glauchau wird es ein Erlebnis. Sie dürfen zusammen mit den Profis einlaufen. Die Thüringer reisen unter anderem mit Torwart Silvio Heinevetter sowie zwei U21-Weltmeistern im Kader an. Für den EHV Aue ist die Partie ein wichtiger Härtetest in der Saisonvorbereitung. Anwurf ist 19 Uhr.
13: So, dann werfen wir auch mal an zum Sachsenwetter mit Claudia.
14: Und da haben wir heute schön noch die Sonne mit über den Abend dabei. 23 Grad ist im Moment noch die Top-Temperatur.

0: Temperatur. Es wird in der Nacht doch ganz schön frisch. Es bleibt klar, trocken bei 11 bis 5 Grad. Und morgen dann zum Mittwoch geht es rauf auf 26 bis 28 Grad und auch die nächsten Tage. Also bis Samstag wird das erstmal hier sehr warm und sehr trocken bleiben.
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3: Hitradio RTL meldet A4 Chemnitz Richtung Dresden zwischen Hainichen und Berbersdorf 2 Kilometer Stau. Görlitz Richtung Chemnitz zwischen Hermsdorf und Dresden Flughafen 8 Kilometer Stau. Die A13 Berlin Richtung Dresden zwischen Marsdorf und Dreieck Dresden Nord 1 Kilometer Stau. Und A72 Zwickau Richtung Chemnitz zwischen Hartenstein und Stolberg West. Unfall mit mehreren Fahrzeugen. Hier bitte Vorsicht, Unfallstelle ungesichert. Es blitzt S293 Mitteltrasse kurz vor der A72 Zwickau West und Reikerstraße in Dresden stadtauswärts sowie Chemnitzer Straße stadteinwärts.
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3: So, vielleicht noch ein bisschen Mucke der Temperatur, der Jahreszeit angemessen. Mhm. Billy Joel erstmal, Michael Jackson auch gleich noch. Ja. Aber mal einen schönen Lambada.
0: Ja, können wir doch mal tanzen. Ein bisschen die Röckchen fliegen lassen hier.
3: Ich zieh meins an. Mhm.

0: Village, We Didn't Start the Fire. Hier gerade RTL, hier Mirko und Claudi. 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
3: So, gleich ein bisschen was fürs Herz hier auf Hitradio RTL. Glenn Medeiros, Nothing's Gonna Change My Love For You. Falco gibt's Out of the Dark und wir haben CC Catch, Backseat of Your Cadillac. Da könnten Sie heute noch das Jäckchen gebrauchen.
4: Doch, ja, das wird nämlich nachts ganz schön kalt und da haben wir teilweise 5 Grad nur, vor allem in den höheren Lagen, 11 Grad im Flachland. Morgen dann aber schon wieder sehr sonnig, sehr warm bei uns, bei 26 bis 28 Grad. So geht's dann rein bis ins Wochenende.
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3: Hitradio RTL meldet A4 Chemnitz Richtung Dresden zwischen Frankenberg und Berbersdorf. Unfall, hier nur eine Spur frei, hier haben wir 1 Kilometer Stau. A4 Dresden Richtung Chemnitz, Abfahrt Frankenberg noch defekter LKW im Kurvenbereich. Dresden Richtung Chemnitz, Höhe Dresden Flughafen, Unfall mit LKW. Hier gibt es zwischen Hermsdorf und Dresden Flughafen 7 Kilometer Stau. Und das reicht auch zurück bis auf die A13 Berlin Richtung Dresden zwischen Marsdorf und dem Dreieck Dresden Nord. Auch hier staut sich's auf 1 Kilometer. A72 Zwickau Richtung Chemnitz zwischen Hartenstein und Stolberg West. Unfall auch hier. Vorsicht, mehrere Personen auf der Fahrbahn. Es blitzt, S293 Mitteltrasse, kurz vor der A72 Auffahrt Zwickau West. In Dresden, Reikerstraße statt auswärts und Chemnitzer Straße statt einwärts und am Stausee Kossebaude.
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1: Jo, unser täglicher kleiner Ausflug in die großen und kleinen musikalischen Missverständnisse, die von Ihnen zahlreich zugeliefert werden, von uns bearbeitet werden.
2: Da gibt es eine Meldung aus Dahlen vom Falk Jüttner. Der hört hier auch fleißig zu und hat jetzt selbst was beizutragen. Bei Kygo und Donna Summer sollen wir mal reinhören bei Hot Stuff.
1: Ist ein bisschen alter Wein in neuen Schläuchen, ist diese Originalnummer von Donna Summer nochmal mit Kygo, hat nochmal drüber gebügelt.
2: Ja, hat er nochmal gemacht, aber trotzdem, die Stelle ist lustig. Und zwar hört man da immer wieder eigentlich in dem Song I Need Some Hamster.
1: Ach. Na, wir hören rein. Hier.
2: Ja, die macht. Oder Looking for some Hamster? I want some Hamster.
1: Also Hamster, ich höre den Hamster, höre ich 100 pro.
2: Ja. Sehr, sehr deutlich, ja. Oder? Also quer durch den ganzen Song braucht sie einen Hamster, die Donna Summer, warum auch immer. Aber schön. Und wenn Sie da auch mal was entdecken, dann melden Sie uns das gerne per WhatsApp zum Beispiel an die 0351 5000 2000.
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6: Mit Ingo Enke. Im Fall der Sprengstoffdrohne vom Flughafen Leipzig gibt es eine neue Spur. Die Süddeutsche Zeitung berichtet, dass Ermittler an einem Baum in der Nähe des Airports eine Antenne gefunden hätten. Die Entdeckung sei schon vergangene Woche gemacht worden. Die Antenne soll von den Tätern angebracht worden sein. Fachleute würden davon ausgehen, dass sie als Signalverstärker genutzt worden sein könnte, um die mit Semtex beladene Drohne fernzulenken. Mit Beginn des neuen Schuljahres startet in Sachsen auch eine Modernisierung der Lehrpläne. Erstmals seit 2004 werden gleichzeitig alle 528 Lehrplandokumente überarbeitet. In allen Fächern und Schularten. Sachsens Kultusminister Konrad Clemens.
7: Ja, unsere Lehrpläne sind teilweise sehr voll. In verschiedenen Gebieten sind sie auch sehr konkret. Da geht es mal im Deutschunterricht, wie viele Gedichte muss man können und so weiter. Und da können wir uns vorstellen, dass wir auch fächerverbindend, anwendungsorientiert diese Lehrpläne gestalten und mehr eben Themenkompetenzen, konkretes, anwendungsorientiertes Wissen in den Vordergrund stellen.
6: Die Novellierung der Lehrpläne soll bis 2030 abgeschlossen sein. Die extrem niedrigen Wasserstände des Rheins machen das Tanken teurer. Denn der Fluss wird auch für Öl, Benzin und Diesel als Transportweg genutzt. Wegen des niedrigen Pegels laden die Tanker weniger, sodass mehr Schiffe fahren müssen. Die höheren Logistikkosten könnten regional zu höheren Kraftstoffpreisen beitragen, so der ADAC. Bahnchefin Evelyn Paller will das Konzept für die Generalsanierung der Bahn ändern. Künftig sollen Strecken nach der Bausperrung schrittweise statt auf einen Schlag wieder in Betrieb gehen. Das soll Probleme wie zuletzt auf der Strecke Hamburg-Berlin vermeiden. Die Feuerwehr ist um kurz vor Mittag zu einer brennenden Scheune in Neukirch in der Lausitz ausgerückt. Das Gebäude brannte aus. Die Flammen erfassten auch den Dachstuhl eines angrenzenden Wohnhauses. Der Schaden wird auf 300.000 Euro geschätzt. Und wegen eines Feuers in einem Wald bei Neubuchwalde am Knappensee musste die B96 zwischen Brischko und Maukendorf zeitweise gesperrt werden.
5: Das Sachsenwetter.
8: Ja, ein schöner sonniger Feierabend. Die Nacht zeigt sich dann klar und trocken. Tiefstwerte allerdings nur um die 10 Grad. Morgen dann Sonne satt zwischen 24 und 28 Grad. Donnerstag bis 30, Freitag über 30 Grad. Und viel Sonne, höchstens mal ein paar dünne, harmlose Wolken.
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8: Guten Abend auf die Straßen. 20 Minuten dauert es länger auf der 4. Görlitz Richtung Dresden zwischen Hermsdorf und Dresden Flughafen. Nach einem LKW-Unfall ist auch die Anschlussstelle Dresden Flughafen aktuell gesperrt.

0: Dresden ist die Wiesbadener Straße voll gesperrt wegen umgestürzter Bäume und Stau auf der Budapester Straße, hier ja gerade Belastungstest der Brücke.
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2: Das Sachsenwetter.
3: Ja, ein schöner sonniger Feierabend. Die Nacht zeigt sich dann klar und trocken. Tiefstwerte allerdings nur um die 10 Grad. Morgen dann Sonne satt zwischen 24 und 28 Grad. Donnerstag bis 30, Freitag über 30 Grad und viel Sonne, höchstens mal ein paar dünne, harmlose Wolken.
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3: Guten Abend auf die Straßen. 20 Minuten dauert es länger auf der 4 Görlitz Richtung Dresden zwischen Hermsdorf und Dresden Flughafen. Nach einem LKW-Unfall ist auch die Anschlussstelle Dresden Flughafen aktuell gesperrt. In Dresden ist voll gesperrt die Wiesbadener Straße wegen umgestürzter Bäume und die Ammannstraße, Höhe Brücke, Budapester Straße, hier ja gerade der Brückenbelastungstest.
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5: Ich bin Helen Martin. Durch Trockenheit und Hitze ist die Lage auf wichtigen Flüssen für Gütertransporte gerade sehr angespannt. Und Bundesverkehrsminister Bilger macht wenig Hoffnung darauf, dass die Pegelstände sich schnell erholen. Er gehe noch den ganzen August von Beeinträchtigungen aus. Unterdessen lockern immer mehr Bundesländer das Sonntagsfahrverbot für Lkw. Der Logistikverband BGL sagt allerdings, dass es nicht genügend Fahrer gibt. An Sachsens Hochschulen haben letztes Jahr deutlich mehr Studenten ihr Studium erfolgreich abgeschlossen. Stella Stürmer berichtet.
6: 21.360 Studenten haben 2025 an Sachsens Hochschulen ihre Abschlussprüfung bestanden. Knapp 1.960 mehr als im Jahr davor. Das entspricht einem Plus von etwa 10%. Wie das Statistische Landesamt mitteilt, entfielen knapp 40% der Abschlüsse auf die sogenannten MINT-Fächer, also Mathematik, Natur- und Ingenieurwissenschaften. Knapp 40% der Abschlussprüfungen waren Bachelor-Abschlüsse. Und rund 18% der erfolgreichen Absolventen hatten eine ausländische Staatsangehörigkeit. Die meisten kamen aus China und Indien.
5: Mitten in der Hochsaison hat Deutschlands Tourismusbranche Minus gemacht. Hotels und andere Unterkünfte haben im Juni knapp 49 Millionen Übernachtungen gezählt. Das sind fast 3% weniger als im Vorjahreszeitraum, so das Statistische Bundesamt. Claudia Wächter kennt die Details.
7: Die Deutschen haben seltener in Hotels und Pensionen eingecheckt. Campingplätze sind in der Statistik nicht berücksichtigt. Aber immerhin, es kamen mehr Gäste aus dem Ausland. Die haben den Dämpfer abgemildert. Und unterm Strich lief das gesamte erste Halbjahr mit mehr als 200 Millionen Übernachtungen ziemlich gut für die Branche. Das Tourismusjahr liegt auf Rekordniveau.
5: Wärmepumpen werden immer beliebter. Wie der zuständige Branchenverband mitgeteilt hat, wurden in den ersten 6 Monaten des Jahres rund 194.500 Wärmepumpen verkauft, ganze 40% mehr als im Vorjahreszeitraum. Aber auch Gasheizungen bleiben nach wie vor sehr gefragt. Der Verband betont außerdem, dass viele Heizungen nicht dem aktuellen Stand der Technik entsprechen, ein Problem, wenn man die Klimaziele erreichen wolle. Massen von Quallen haben das größte Atomkraftwerk in Frankreich durcheinander geworfen. Im nordfranzösischen Gravelines sind gestern die Hälfte der Reaktoren wegen der Tiere komplett heruntergefahren worden. Ein vierter läuft nur noch teilweise. Die Quallen stören den AKW-Betrieb, weil sie ins Filtersystem der Wasserpumpstationen gelangen können.
4: Das Sachsenwetter.
8: Die Nacht zeigt sich klar und trocken, Tiefstwerte um die 10 Grad. In den nächsten Tagen wird es wieder richtig heiß. Morgen Sonne satt zwischen 24 und 28 Grad. Donnerstag bis 30, Freitag könnte es bis zu 34 Grad werden. Höchstens mal ein paar dünne Wolken. Es bleibt trocken und meist sonnig.
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8: Guten Abend auf die Straßen. In Dresden ist voll gesperrt, die Wiesbadener Straße wegen umgestürzter Bäume und die Ammannstraße, Höhebrücke, Budapester Straße, hier ja gerade der Brückenbelastungstest. Geblitzt wird an diesem Dienstagabend in Chemnitz-Ebersdorf, B169, Frankenberger Straße sowie Hans-Sachs- und Dresdner Straße sowie in Leipzig auf der Erich-Köhn- und der Prager Straße.
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1: Das Sachsenwetter.
2: Die Nacht zeigt sich klar und trocken, Tiefstwerte um die 10 Grad. In den nächsten Tagen wird es wieder richtig heiß. Morgen Sonne satt zwischen 24 und 28 Grad. Donnerstag bis 30, Freitag könnte es bis zu 34 Grad werden. Höchstens mal ein paar dünne Wolken. Es bleibt trocken und meist sonnig.
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0: In Dresden ist voll gesperrt, die Wiesbadener Straße wegen umgestürzter Bäume und die Ammannstraße, Höhe Brücke, Budapester Straße, hier ja gerade der Brückenbelastungstest. Geblitzt wird an diesem Dienstagabend in Chemnitz-Ebersdorf, B169, Frankenberger Straße sowie Hans-Sachs- und Dresdner Straße sowie in Leipzig auf der Erich-Köhn- und der Prager Straße.
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1: In wenigen Tagen beginnt das neue Schuljahr. Nicht nur für Schülerinnen und Schüler geht es dann wieder so richtig los, sondern auch für Lehrkräfte und für alle, die im pädagogischen Bereich arbeiten. Für sie gibt es am Donnerstag einen Gottesdienst in der Dresdner Dreikönigskirche. Der ist offen für alle, die sich für das Thema interessieren und er ist schon zur Tradition geworden. Mittlerweile ist es der 19. Pädagogengottesdienst. Für Gabriele Ment, Bildungsreferentin im Landeskirchenamt, die den Gottesdienst all die Jahre mitgestaltet hat, ist er dieses Mal ganz besonders. Sie wird aus ihrem Dienst entpflichtet.
2: Und gleichzeitig wird meine Nachfolgerin eingeführt. Das hat für mich etwas sehr, sehr Ermutigendes und Tröstliches, dass die Arbeit gut weitergehen kann.
1: Im Gottesdienst wird außerdem die Vokation an 5 Absolventinnen für das Fach Evangelische Religion übergeben. Darüber freut sich Gabriele Ment, denn Nachwuchs ist rar.
2: Nichtsdestotrotz freuen wir uns ganz sehr über jeden Religionslehrer oder angehenden Religionslehrer, die da gefeiert werden, die gesegnet werden, zugerüstet werden für den Weg in die Schulen. Wir haben ja nach wie vor Lehrermangel in sächsischen Schulen. Da ist das ein Glück für jeder, der in Sachsen bleiben will und unterrichten möchte in unseren Schulen.
1: Der sächsische Pädagogengottesdienst am 13. August um 17.30 Uhr in der Dresdner Dreikönigskirche.
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11: Ich bin Helen Martin. Wenn es nach Bundesverkehrsminister Bilger geht, dann braucht man nicht immer wieder eine neue E-Auto-Förderung. Elektroautos seien gut entwickelt und mittlerweile auch kostengünstig, so der CDU-Politiker. Auch wenn er einräumt, dass die aktuelle E-Auto-Förderung gut angenommen werde. Das Programm der schwarz-roten Koalition läuft bis maximal Ende 2029. In Kolumbien wird nach der Erdbebenkatastrophe weiter nach Überlebenden gesucht. Mindestens 180 Todesopfer sind mittlerweile bestätigt. Mehr als 1000 Häuser sollen beschädigt oder eingestürzt sein. Philipp Snieder berichtet.
12: Besonders schwer getroffen ist Cali, die drittgrößte Stadt Kolumbiens. Dort wurden bislang die meisten Todesopfer gemeldet. Anwohner suchen gemeinsam mit Rettungskräften weiter in den Trümmern eingestürzter Gebäude nach Überlebenden. Unterstützung kommt derweil auch aus dem Ausland. Deutschland und die EU haben Hilfe zugesichert. Der europäische Erdbeobachtungsdienst Copernicus soll dabei helfen, das Ausmaß

0: der Schäden zu erfassen.
1: An Sachsens Hochschulen haben letztes Jahr deutlich mehr Studenten ihr Studium erfolgreich abgeschlossen. Stella Störmer berichtet.
2: 21.360 Studenten haben 2025 an Sachsens Hochschulen ihre Abschlussprüfung bestanden. Knapp 1.960 mehr als im Jahr davor. Das entspricht einem Plus von etwa 10%. Wie das Statistische Landesamt mitteilt, entfielen knapp 40% der Abschlüsse auf die sogenannten MINT-Fächer, also Mathematik, Natur- und Ingenieurwissenschaften. Knapp 40% der Abschlussprüfungen waren Bachelorabschlüsse. Und rund 18% der erfolgreichen Absolventen hatten eine ausländische Staatsangehörigkeit. Die meisten kamen aus China und Indien.
1: Eine neue Studie zu Schönheits-OPs zeigt, Brust-OPs und Eingriffe im Gesicht sind gerade besonders gefragt. Nach Angaben der zuständigen Deutschen Chirurgengesellschaft waren in den ersten 6 Monaten des Jahres mehr als die Hälfte der Eingriffe im Gesicht. Dazu gehören beispielsweise Lidstraffungen oder Botox. Bei jüngeren Frauen ließ sich mehr als jede zweite Patientin die Brüste machen. Social Media verstärkt in den letzten Jahren den Wunsch nach solchen OPs, auch bei Männern. Die Spiele der deutschen Fußballnationalmannschaft sollen wieder mehr begeistern, nicht nur sportlich, sondern auch in Sachen Stimmung im Stadion. Der DFB lässt erstmals seit 25 Jahren wieder Stehplatztickets bei Länderspielen zu. Damit will der Verband die Fankultur stärken. Die ersten Stehplatzkarten gibt's für das Heimdebüt von Bundestrainer Jürgen Klopp am 27. September in Augsburg.
3: Das Sachsenwetter.
4: Die Nacht zeigt sich klar und trocken, Tiefstwerte um die 10 Grad. Ja, in den nächsten Tagen wird es wieder richtig heiß. Morgen Sonne satt zwischen 24 und 28 Grad, Donnerstag bis 30, Freitag könnte es bis zu 34 Grad werden. Höchstens mal ein paar dünne Wolken. Es bleibt trocken und meist sonnig.
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4: Guten Abend auf die Straßen. Stau auf der A4 Chemnitz Richtung Dresden. Zwischen Dresden-Neustadt und Dresden-Wildermann 10 Minuten mehr einplanen. In Dresden ist voll gesperrt die Wiesbadener Straße wegen umgestürzter Bäume und die Ammannstraße, Höhe Brücke, Budapester Straße hier ja gerade der Brückenbelastungstest. Geblitzt wird an diesem Dienstagabend in Chemnitz, Ebersdorf, B169, Frankenberger Straße sowie Hans-Sachs- und Dresdner Straße sowie in Leipzig auf der Erich-Köhn- und der Prager Straße.
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2: Das Sachsenwetter.
13: Die Nacht zeigt sich klar und trocken, Tiefstwerte um die 10 Grad. Ja, die nächsten Tage wird es wieder richtig heiß. Morgen Sonne satt zwischen 24 und 28 Grad. Donnerstag bis 30, Freitag könnte es bis zu 34 Grad werden. Höchstens mal ein paar dünne Wolken. Es bleibt trocken und meist sonnig.
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13: Guten Abend auf die Straßen. Stau auf der A4 Chemnitz Richtung Dresden. Zwischen Dresden-Neustadt und Dresden-Wildermann 10 Minuten mehr einplanen. In Dresden ist voll gesperrt die Wiesbadener Straße wegen umgestürzter Bäume und die Ammannstraße, Höhe Brücke, Budapester Straße hier ja gerade der Brücke.

0: Belastungstest. Geblitzt wird an diesem Dienstagabend in Chemnitz, Ebersdorf, 469, Frankenberger Straße sowie Hans-Sachs- und Dresdner Straße sowie in Leipzig auf der Erich-Köhn- und der Prager Straße.
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0: Leipzig auf der Erich-Köhn- und der Prager-Straße.
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15: Ich bin Stefan Schütz. Rhein, Elbe, Donau, sie alle führen momentan zu wenig Wasser. Verkehrsminister Bilger geht davon aus, dass das auch den ganzen August über so bleiben wird. Er bezeichnet die Lage für die Binnenschifffahrt als angespannt. Tine Klimach berichtet.
16: Es hat zwar immer mal wieder geregnet, aber es reicht bei weitem nicht aus, um die Flüsse annähernd zu füllen. Das stellt auch Verkehrsminister Bilger fest. Er will sich an diesem Mittwoch wieder mit seinen Kollegen aus den Ländern über die Lage und weitere, auch kurzfristige Maßnahmen austauschen. Mehrere Bundesländer haben schon das Sonntagsfahrverbot für Lastwagen vorübergehend ausgesetzt. Um Logistikketten aufrechtzuerhalten, sollen Transporte so zumindest teilweise auf die Straße verlagert werden.
15: An Sachsens Hochschulen haben letztes Jahr deutlich mehr Studenten ihr Studium erfolgreich abgeschlossen. Stella Stürmer berichtet.
17: 21.360 Studenten haben 2025 an Sachsens Hochschulen ihre Abschlussprüfung bestanden. Knapp 1.960 mehr als im Jahr davor. Das entspricht einem Plus von etwa 10%. Wie das Statistische Landesamt mitteilt, entfielen knapp 40% der Abschlüsse auf die sogenannten MINT-Fächer, also Mathematik, Natur- und Ingenieurwissenschaften. Knapp 40% der Abschlussprüfungen waren Bachelor-Abschlüsse. Und rund 18% der erfolgreichen Absolventen hatten eine ausländische Staatsangehörigkeit. Die meisten kamen aus China und Indien.
15: Die Deutsche Bahn überarbeitet ihr Sanierungskonzept für wichtige Bahnstrecken. Projekte sollen neu priorisiert

0: Strecken besser für die Digitalisierung vorbereitet werden. Demnach sollen sanierte Strecken in Zukunft nicht mehr auf einen Schlag, sondern schrittweise wieder in Betrieb genommen werden. Was das für die Dauer einzelner Baustellen und den gesamten Zeitplan bedeutet, ist noch unklar. Morgen Abend ist es soweit, Europa taucht in den Schatten des Mondes. Vor der Sonnenfinsternis warnt der Verband der Augenärzte nochmal eindringlich davor, das Naturschauspiel ungeschützt zu betrachten. Eine zertifizierte Schutzbrille ist unerlässlich. In unseren Breiten werden rund 90% der Sonne durch den Mond verdeckt. Total wird sie in Teilen Islands und Spaniens verdeckt sein. Silber und Bronze für Deutschland. Diesen Erfolg konnten Isabel Gose und Maja Werner bei der Schwimm-Europameisterschaft in Paris feiern. Im Freistil über 800 Meter war nur die Italienerin Simona Quadarella schneller. Für Isabel Gose geht mit dem zweiten Platz das Medaillensammeln bei diesen Titelkämpfen weiter. Vergangene Woche hatte sie im Freiwasser schon zweimal Gold geholt.
1: Das Sachsenwetter.
2: Die Nacht zeigt sich klar und trocken, Tiefstwerte um die 10 Grad. Ja, die nächsten Tage wird es wieder richtig heiß. Morgen Sonne satt zwischen 24 und 28 Grad. Donnerstag bis 30, Freitag könnte es bis zu 34 Grad werden. Höchstens mal ein paar dünne Wolken. Es bleibt trocken und meist sonnig.

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21: Das Sachsenwetter.
22: Die Nacht zeigt sich klar und trocken, Tiefstwerte um die 10 Grad. Ja, die nächsten Tage wird es wieder richtig heiß. Morgen Sonne satt zwischen 24 und 28 Grad. Donnerstag bis 30, Freitag könnte es bis zu 34 Grad werden. Höchstens mal ein paar dünne Wolken. Es bleibt trocken und meist sonnig.
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1: Ich bin Stefan Schütz. Mitten in der Hochsaison verzeichnet Deutschlands Tourismusbranche eine Delle. Hotels und andere Unterkünfte haben im Juni knapp 49 Millionen Übernachtungen gezählt. Das sind fast 3% weniger als im Vorjahreszeitraum. Claudia Wächter berichtet.
2: Die Deutschen haben seltener in Hotels und Pensionen eingecheckt. Campingplätze sind in der Statistik nicht berücksichtigt. Aber immerhin, es kamen mehr Gäste aus dem Ausland. Die haben den Dämpfer abgemildert. Und unterm Strich lief das gesamte erste Halbjahr mit mehr als 200 Millionen Übernachtungen ziemlich gut für die Branche. Das Tourismusjahr liegt auf Rekordniveau.
1: An Sachsens Hochschulen haben letztes Jahr deutlich mehr Studenten ihr Studium erfolgreich abgeschlossen. Stella Störmer berichtet.
3: 21.360 Studenten haben 2025 an Sachsens Hochschulen ihre Abschlussprüfung bestanden. Knapp 1.960 mehr als im Jahr davor. Das entspricht einem Plus von etwa 10%. Wie das Statistische Landesamt mitteilt, entfielen knapp 40% der Abschlüsse auf die sogenannten MINT-Fächer, also Mathematik, Natur- und Ingenieurwissenschaften. Knapp 40% der Abschlussprüfungen waren Bachelor-Abschlüsse. Und rund 18% der erfolgreichen Absolventen hatten eine ausländische Staatsangehörigkeit. Die meisten kamen aus China und Indien.
1: Wegen des aktuellen Ausbruchs des Vulkans Ätna sitzen mehrere tausend Urlauber auf der italienischen Insel Sizilien fest. Der Betrieb auf dem Flughafen in Catania wird durch Aschewolken behindert. Am Morgen konnte nur eine einzige Maschine für einen Inlandsflug abheben. Alle Landungen wurden am Abend vorsorglich ausgesetzt. Einige Flüge wurden in die Inselhauptstadt Palermo verlegt. Der Botanische Garten Basel bleibt heute Nacht bis 2 Uhr geöffnet wegen einer stinkenden Tropenpflanze. Die Titanwurz soll laut den Gärtnern bis Mitternacht ihre volle Blüte entfalten. Die Pflanze aus den Regenwäldern Sumatras gilt als größte Blüte der Welt, blüht aber nur selten und kurz. Wer nicht nach Basel gereist ist, kann das Spektakel auch im Livestream verfolgen. Freistil-Schwimmerin Isabel Gose hat in Paris EM Silber über 800 Meter gewonnen. Bronze sicherte sich die zweite deutsche Finalteilnehmerin Maja Werner. Die beiden mussten sich der Goldmedaillengewinnerin Simona Quadarella aus Italien geschlagen geben. Für die 24-jährige Gose war es bereits das dritte Edelmetall bei den Titelkämpfen in der französischen Hauptstadt.
0: Das Sachsenwetter.
4: Die Nacht zeigt sich klar und trocken, Tiefstwerte um die 10 Grad. In den nächsten Tagen wird es wieder richtig heiß. Morgen Sonne satt zwischen 24 und 28 Grad. Donnerstag bis 30, Freitag könnte es bis zu 34 Grad werden. Höchstens mal ein paar dünne Wolken. Es bleibt trocken und meist sonnig.

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0: Sachsenwetter. Die Nacht zeigt sich klar und trocken, Tiefstwerte um die 10 Grad. In den nächsten Tagen wird es wieder richtig heiß. Morgen Sonne satt zwischen 24 und 28 Grad. Donnerstag bis 30, Freitag könnte es bis zu 34 Grad werden. Höchstens mal ein paar dünne Wolken. Es bleibt trocken und meist sonnig.
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1: Ich bin Stefan Schütz. Hitzeschutz sollte im Grundgesetz als gemeinsame Aufgabe festgeschrieben werden. Das fordern der Städtetagpräsident Jung, der Sozialverband VDK und der Handelsverband Deutschland. Strukturell unterfinanzierte Kommunen sollen so unterstützt werden, beispielsweise indem sie Kühlräume, Bäume oder Trinkwasserspender finanziert bekommen. Der ausbleibende Regen wird zum zunehmenden Problem für Natur und Wirtschaft. Bundesverkehrsminister Bilger rechnet damit, dass Niedrigwasser noch den ganzen August über die Binnenschifffahrt beeinträchtigen wird. Immer mehr Bundesländer lockern deshalb das Sonn- und Feiertagsfahrverbot für Lkw. Ob das wirklich hilft, ist unklar. Der Logistikverband BGL sagt, dass seit Jahren mehr als 100.000 Lkw-Fahrer fehlen. An Sachsens Hochschulen haben letztes Jahr deutlich mehr Studenten ihr Studium erfolgreich abgeschlossen. Stella Störmer berichtet.
2: 21.360 Studenten haben 2025 an Sachsens Hochschulen ihre Abschlussprüfung bestanden. Knapp 1.960 mehr als im Jahr davor. Das entspricht einem Plus von etwa 10%. Wie das Statistische Landesamt mitteilt, entfielen knapp 40% der Abschlüsse auf die sogenannten MINT-Fächer, also Mathematik, Natur- und Ingenieurwissenschaften. Knapp 40% der Abschlussprüfungen waren Bachelorabschlüsse. Und rund 18% der erfolgreichen Absolventen hatten eine ausländische Staatsangehörigkeit. Die meisten kamen aus China und Indien.
1: Mindestens eine ganze Generation wird um ihre Bildung gebracht. Mädchen in Afghanistan dürfen unter den Taliban nach der Grundschule nicht weiter zur Schule gehen. Die UNESCO geht davon aus, dass aktuell 2,4 Millionen Mädchen von weiterführender Bildung ausgeschlossen sind. Bis 2030 könnte die Zahl sogar auf knapp 4 Millionen steigen. Die UN-Organisation spricht von schweren Verstößen gegen die Menschenrechte von Mädchen und Frauen. Hammerwerfer Merlin Hummel hat bei der Leichtathletik-EM in Birmingham Silber geholt und Owen Ansah Bronze über die 100-Meter-Strecke. Ausgelassene Stimmung im Stadion erhofft sich auch der DFB. Für Spiele der Fußballnationalmannschaft gibt es nach 25 Jahren wieder Stehplatztickets für Heimspiele. Thomas Bremser berichtet.
3: Der große Motivator Jürgen Klopp will wieder Euphorie entfachen bei der Mannschaft und den Fans. Da passt es gut, dass es bald auch wieder preiswerte Stehplätze geben wird. Schon bei den Klopp-Heimpremieren in rund 6 Wochen in Augsburg und München werden die Tickets angeboten für 18 Euro. Stehplätze seien ein wichtiger Bestandteil der Fankultur und des Stadionerlebnisses, sagt DFB-Präsident Neuendorf.
0: Das Sachsenwetter.
4: Diese Nacht zeigt sich klar und trocken bei Tiefstwerten um die 10 Grad und es wird wieder richtig heiß in den nächsten Tagen. Heute Sonne saat zwischen 24 und 28 Grad, Donnerstag bis 30, Freitag hochsommerlicher Tag bis 34 Grad, höchstens ein paar dünne Wolken. Es bleibt trocken.
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8: Ich bin Stefan Schütz. BAföG-Empfänger sollen ab dem Frühjahr nächsten Jahres mehr Geld bekommen. Dazu will das Bundeskabinett heute eine Reform auf den Weg bringen. Es berichtet David Riemer.
9: Unter anderem soll die Wohnkostenpauschale für Studierende, die nicht mehr bei ihren Eltern wohnen, steigen. Konkret von jetzt 380 auf 440 Euro pro Monat. Außerdem soll das Schüler-BAföG steigen. Die schwarz-rote Koalition will auch Freibeträge bei der Berechnung regelmäßig erhöhen, damit Inflation und Lohnsteigerungen den Kreis der Förderberechtigten nicht schleichend verkleinern.
8: Sachsen ist laut einer aktuellen Untersuchung besonders attraktiv für den Ruhestand. Gemeinsam mit Sachsen-Anhalt landete der Freistaat auf Platz 1, Clarissa Kunert mit den Einzelheiten.
10: Besonders passend, Sachsen gehört mit 28% zu den Bundesländern mit dem höchsten Anteil an Menschen im Ruhestand. Das Online-Portal Broker Chooser hat nun unter anderem Lebenserwartung, Immobilienpreise sowie Gesundheits- und Freizeitangebote untersucht. Der Freistaat kommt dabei auf 7,6 von 10 Punkten und landet gemeinsam mit Sachsen-Anhalt auf Platz 1. Besonders gut schneidet der Freistaat bei den Freizeitangeboten ab, mit einem Angebot von über 6.000 Schwimmbädern und Grünflächen.
8: Nach dem schweren Erdbeben in Kolumbien suchen Rettungskräfte weiter nach mehr als 3.000 Vermissten. Örtliche Behörden zählten bislang 240 Tote. Der Präsident des Landes hat den nationalen Katastrophenfall ausgerufen. Dadurch lässt sich Hilfe aus dem Ausland leichter koordinieren, die inzwischen auch angelaufen ist. Das Beben hatte eine Stärke von 7,4 auf der Richterskala. Der Botanische Garten Basel bleibt heute Nacht bis 2 Uhr geöffnet wegen einer stinkenden Tropenpflanze. Die Titanwurz sollte laut den Gärtnern bis Mitternacht ihre volle Blüte entfalten. Die Pflanze aus den Regenwäldern Sumatras gilt als größte Blüte der Welt, blüht aber nur selten und kurz. Wer nicht nach Basel gereist ist, kann das Spektakel auch im Livestream verfolgen. Bei der Leichtathletik-Europameisterschaft in Birmingham hat Owen Unser die Bronzemedaille über 100 Meter gewonnen. Zuvor sicherte sich Hammerwerfer Merlin Hummel die Silbermedaille. Und bei der Schwimm-EM in Paris gewann Isabel Gose ebenfalls Silber. Über die 800 Meter Freistil. Bronze ging an ihre Teamkollegin Maja Werner.

0: Das Sachsenwetter.
1: Diese Nacht zeigt sich klar und trocken bei Tiefstwerten um die 10 Grad und es wird wieder richtig heiß in den nächsten Tagen. Heute Sonne saat zwischen 24 und 28 Grad, Donnerstag bis 30, Freitag hochsommerlicher Tag bis 34 Grad, höchstens ein paar dünne Wolken. Es bleibt trocken.

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13: Ich bin Stefan Schütz. Die Europäische Union sagt dem Verpackungsmüll den Kampf an. Heute tritt eine neue Verordnung in Kraft, die schrittweise etwa Plastik und große Verpackungen ein Stück weit aus dem Alltag verbannen soll. Niklas Treppner berichtet.
14: Für neue Lebensmittelverpackungen aus Pappe oder Papier gelten ab sofort strengere Grenzwerte bei sogenannten Ewigkeitschemikalien, etwa PFAS. Die sollen zum Beispiel Fett und Wasser abweisen, sind zum Teil aber gesundheitsschädlich. Ab 2030 sollen Verpackungen dann grundsätzlich nicht mehr größer sein als nötig. Pakete dürfen dann viel weniger Luft- und Füllmaterial enthalten.
13: Sachsen ist laut einer aktuellen Untersuchung besonders attraktiv für den Ruhestand. Gemeinsam mit Sachsen-Anhalt landete der Freistaat auf Platz 1. Clarissa Kunert mit den Einzelheiten.
15: Besonders passend, Sachsen gehört mit 28% zu den Bundesländern mit dem höchsten Anteil an Menschen im Ruhestand. Das